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1: Ja, herzlich willkommen. Das ist Politur. Es ist Donnerstag, der 4. Juni 2026. Wir haben kurz nach der 6. Mein Name ist Florian Sieber.
2: Mein Name ist Noemi Kilchemann.
1: Und heute gibt es wieder mal eine halbe Stunde mit, ich glaube gar nicht so viel Kultur heute, sondern vor allem Politik. Es geht um PK, es geht um Ständeratswahlen. Es geht nicht um Nathalie Rickli, die auch noch findet, sie will Ständerätin werden. Das wirkt sich dann in einem Jahr auf die andere Frage vielleicht ein Mühe aus, aber ich glaube, ich tue nachher so dermassen lang in einem Proloflow-Spezial rumwettern und nölen und tun und machen, weil da der Mister Daniel Josic das Gefühl hat, die Welt hat auf ihn gewartet und jetzt ist sie trotzdem aber abgefahren, bevor er am Bahnhof angekommen ist. Das gibt es noch im Proloflow-Spezial, aber wir haben natürlich auch noch ein bisschen News aus Winterthur, der Umgebung und dem ganzen Land dabei. Da würden wir jetzt gleich direkt rein starten mit den Meldungen vom Tag.
2: Ja, mit dem Zug ohne Umsteigen von Wien auf Winterthur, das ist ab nächster Woche für 4 Monate möglich. Die österreichische Bundesbahn hat nämlich für diesen Sommer umfassende Modernisierungsarbeiten geplant. Die treffen auch die rund 18 Kilometer lange Bahnstrecke zwischen Feldkirch und Buch St. Gallen, wo der Fernverkehr zwischen Österreich und der Schweiz jeweils durchfährt. Durch diese Baumassnahme, die soll eine langfristig leistungsfähige und zukunftsfitte Verbindung zwischen Österreich und der Schweiz gewährleisten, müssen die Züge natürlich umgeleitet werden. Von Zürich aus fahren die Züge Richtung Wien drum jetzt über Winterthur und St. Gallen Richtung Österreich und halten eben auch an diesen zwei Bahnhöfen. WinterthurerInnen, die diesen Sommer also auf Wien haben wollen, können ohne Umsteigen anreisen, wer die Verbindung am 9 Uhr am Abend nimmt, sogar gemütlich im Nachtzug. 34 Millionen CO2, so viele Emissionen können die Schweiz bis 2030 nicht im Inland senken und müsste sie in dem Fall im Ausland kompensieren. Diese Zahl hat der Bundesrat letztes Jahr am Parlament kommuniziert. Jetzt zeigt sich aber, dass diese Lücke deutlich grösser ist. Der SRF hat die interne Berechnung vom Bundesamt für Umwelt angeschaut und zeigt, dass die Rechnung nicht nach Regeln vom Pariser Klimaabkommen durchgeführt worden ist. Ein wichtiger Teil, nämlich der Landnutzungssektor, ist ausgeklammert worden. Der Sektor betrachtet Emissionen, die vom Schweizer Land und Wald gespeichert oder in die Atmosphäre abgegeben werden. Die Rechnung ohne Landnutzungssektor führt dazu, dass die Emissionslücke je nach Szenario um 7 bis 18 Millionen Tonnen CO2 unterschätzt wird. Die Schweiz will die Emissionen, die sie nicht im Inland reduzieren kann, mit Klimaprojekten im Ausland kompensieren. Das heisst, je grösser die Emissionslücke, desto grösser auch die Kosten dieser Projekte. Mit der realistischen Emissionslücke können die Gesamtkosten bis 2030 auf 1 Milliarde Franken ansteigen. Das BAFU wehrt sich gegen den Vorwurf von falschen Berechnungen. Sie haben die Emissionslücke gemäss damals geltendem Schweizer Recht berechnet, wo der Landnutzungssektor noch nicht vorgesehen hat. Dass man sich an die Vorgaben vom Pariser Klimaabkommen müsse halten, sei erst 3 Monate später in Kraft treten. Dass diese Vorgaben aber werden in Kraft treten, ist schon seit 2022 festgestanden. KritikerInnen fordern jetzt mehr Transparenz vom BAFU. Es soll klar zum Ausdruck bringen, wenn sich Rechnungsgrundlagen verändern und welche Grundlagen man genau gebraucht hat. Gemäss BAFU wird der Bundesrat im Jahr 2027 eine Aussprache über die Zielerreichung bis 2030 führen und auch die Kosten für die Nutzung für die Schliessung der Emissionslücke genauer beziffern unter Berücksichtigung der Landnutzung.
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2: Ja, die Kaltfront, die uns das Tiefdruckgebiet Peggy von Westen übers Land geschickt hat, bereitet uns einen sehr kühlen und nassen Abend. Der aktuelle Regenfall dauert noch die ganze Nacht an und gegen die 9 wird er sogar noch stärker. Die Temperaturen sinken in der Nacht auf etwa 11 Grad, dafür sollte der Wind ein bisschen abnehmen. Morgen am Morgen wird es dann langsam wieder trocken und um den Mittag herum kommt dann auch die Sonne wieder führen, aber es bleibt auch morgen Nachmittag knapp unter 20 Grad. Am Wochenende sollte es dann dafür trocken bleiben, am Samstag mit ein bisschen mehr Wolken als am Sonntag und mit Höchsttemperatur von etwa 22 bis 23 Grad, bevor dann das schöne Wetter spätestens am Montag wieder gestört wird.
1: Yeah. Ja, und jetzt kommen wir schon zum grösseren Teil. Es wird jetzt eine Tirade geben und ich empfehle allen, weil die ist unglaublich biased. Sie ist gar nicht objektiv, sie ist extrem parteiisch, aber ja, was würde man sagen? Sie ist vielleicht in dem Sinn parteiisch, dass sie wie gegen Parteien, zumindest ausgewählte, ein bisschen am Schiessen ist. Von dem her, wenn ihr irgendwie das letzte Mitglied von der SP-Reform-Plattform seid, schaltet doch jetzt vielleicht um und sonst hört euch doch mal an, was der Proloflo findet zu dieser ganzen PK-Nummer.
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1: Und Josic sprach zu seinen Jüngern. Oder halt zumindest zu den Medien, die in der heutigen Aufmerksamkeitsökonomie jeden Konflikt und Nicht-Konflikt brühwarm müssen per Live-Ticker rausdätschen. Die Rede ist vom Ständerat Daniel Josic seiner Pressekonferenz heute. Ich sage da ganz bewusst nicht SP-Ständerat Daniel Josic, weil das ist er ja jetzt nicht mehr. Der wohl zentralste Teil von dieser Predigt gegenüber den Medienhabaschen und den armen Seelen, die gegen ihren Willen in den Räumlichkeiten vom Kaufmännischen Verband müssen dokumentieren, was der Herr so sagt, ist ja der sofortige Austritt aus der Sozialdemokratischen Partei, die Daniel Josic verkündet hat. Und dass er trotzdem 2027 nicht für die SP, sondern für sich selber ins Rennen um den Ständeratssitz wird gehen. Ganz findige Sichinnen und Keiben werden jetzt wissen, woher das kommt. Es war eine Posse mit Ankündigung gewesen. Gewisse Medienhäuser haben schon umspekuliert, wenn er denn jetzt austritt und den Austritt mit dieser PK ankündigt, wo er dann könnte hingehen. Anlass für den ganzen Kladderadatsch, für das Remi-Demi. Der Dani Josic soll nicht nochmal von seiner Partei in die höchsten Gremien von der politischen Macht gehievt werden. Das ist bei der Nominierungsveranstaltung von der SP kürzlich bekannt worden. Und da wird die Passionsgeschichte Dani auch noch einen Tacken holen und langwieriger. Das ist nämlich nicht das erste Mal, dass ihm von den Delegierten von der SP das Vertrauen für ein Amt verweigert worden ist. Also wagen wir mal kurz einen Blick zurück, weil obwohl jetzt mal die Leitmedien mit Banner, wo Update folgt oder Live-Ticker steht, eine unglaubliche Aktualität suggeriert. Und da geht es dann wirklich eben um die Aufmerksamkeitsökonomie, darum quasi zu Poolen mit anderen Medienhäusern darum, dass ja, man irgendwie suggeriert, bei uns ist der top aktuelle Kram und endlich können wir herausfinden, was da los ist, wo dann alle etwa den gleichen Kram schreiben. Das ist alles ein alter Hut, der jetzt halt einfach irgendwie so kulminiert ist. Und zwar noch nicht mal so, dass die Schmierenkomödie ganz fertig wäre. Wie gerne man es auch hätte, der Bullshit wird noch ein paar Mal zu reden geben und zu hören und in den austauschbaren und öden Leitmedien wären wir dann ganz bestimmt noch jedes Hin und Her von dem Zeug, ja, müssen mitverfolgen. Vieles davon wird unsäglich banal sein. Das weiss ich so gut, weil ich mich leider schon haben müssen mit dieser Thematik, mit dieser Story auseinandersetzen. Und es halt genau das ist. Es ist mega banal. Mal ein Beispiel. Im Live-Ticker von Watson war eine Ticker-Meldung tatsächlich gewesen, Warten auf Josic. Der Seminarraum, in dem Josic über seine politische Zukunft informiert, ist rappelvoll. Noch warten wir auf den Ständerat. Und es wirkt auf mich, als wäre ich da so ein bisschen eine Satire am Lesen. Ich frage mich, ob die Nummer, ja, wie ein Beckett sein Stück Warten auf Godot geendet hätte, die werden Dani einfach nicht kommen. Aber ja, nur er ist gekommen und er hat Anführungs-Schlusszeichen und oh mein Gott, sind das fucking riesige Anführungs- und Schlusszeichen Konsequenzen gezogen, dass er eben nicht wieder von der SP mit Stutz und Aktivistinnen e.V. in die höchsten Riege von der politischen ja, Existenz gelupft wird. Fette landesweit relevante Mandat hat er durch seine Partei nämlich 6-mal quasi ermöglicht bekommen. Ich sage das sehr bewusst, weil Ich finde die Narrative von ja, der hat das alleine so fantastisch, so angebracht, so toll, dass er ja, einfach durch sich selber und einfach ohne Politmaschine, das ist einfach er. Ja, das ist einfach idealistischer Bullshit, der mit politischer Realität in dem Land einfach nichts zu tun hat. Zweimal ist er, und da ist viel direkter, weil das war Proporz, für die SP im Nationalrat gewählt worden. Einmal hat man importiert für den Regierungsrat, dort hat er aber verloren. Und dann dreimal hat man für ihn Wahlkampf gemacht für den Ständerat. Und ja, wenn da jetzt das Argument eben kommt, mit, das ist ja Majorz und der Josic ist gewählt worden, nicht SP, das kann man finden. Ich glaube, Parteizugehörigkeit von Ständeratskandidierenden spielt durchaus einen Ruggel, weil die meisten Leute sind parteilos. Und ich glaube nicht, dass die meisten Ständeräte parteilos sind. Dazu kommt so ein Faktor, wo man halt wirklich sehr, sehr viel schlechter wegreden kann, die Finanzierung. Und die Finanzierung ist bei ihm, ich habe es zumindest mal im letzten Fall rausgeschaut, ja, die Finanzierung von dem Wahlkampf, wo dann doch so, ja, mehr als 100'000 gekostet hat, die ist dann mehrheitlich durch die SP gekommen. Und dann müsste er entweder jetzt halt bei der nächsten Charge, weil er will ja nochmal kandidieren, aber halt als Parteilose, müsste er das irgendwo anders auftreiben. Oder halt schauen, wie er mit weniger Wahlkampfbudget klarkommt. 2023 hat die Sozialdemokratische Partei nämlich 120'000 Franken für den Wahlkampf von Daniel Josic ausgegeben. Und ehrlich gesagt, das ist relativ teuer für so einen halben Ständerat, wo nur ein Dreiviertel von der Legislatur auch in der Partei ist und dann nicht einmal für die Partei abstimmt, also ein halber SP. Ständerat, weil, ja, wenn man dann noch einmal schaut, der fehlt er jetzt halt als Fraktionsmitglied, so wie ich das verstehe. Oder vielleicht bleibt er in der Fraktion, wer weiß. Aber ich nehme es mal nicht an, weil Kommissionssitze sind ja schon wie verteilt, der hockt ja schon in einer. Sprich, das letzte Jahr macht er jetzt quasi, oder das letzte ja, ein bisschen mehr als ein Jahr, eineinhalb fast. Auch tatsächlich gar nicht so viel anders, als er bisher gemacht hat, und zwar vor allem Politik für sich selber und wahrscheinlich auch für seine Politkarriere, weil ja, so sonst ist es ja wirklich teilweise gar nicht so mega weit her gewesen, da damit wie SP-politisch er da hätte können irgendwie Einfluss nehmen. Und ja, das ganze Realpolitik-Narrativ von, ja, wir brauchen jetzt halt die Wählbaren, damit man könnte progressive Kompromisse rausholen, das bricht an ihm halt ja vollständig, wenn man sich irgendwie vorstellt, dass er in den Jahren, die er jetzt da in dem ja, Parlament, in der grossen oder in der kleinen Kammer gehockt ist, halt tatsächlich auch mit dem Stichentscheid die Kommissionsabstimmung wirklich einfach progressive Anliegen bodiget hat. Und torpediert hat in der Kammer selber, wo er eigentlich ja, teilweise hat man das Gefühl gehabt, nur hätte können. Alles, was auch nur ein Mühe zu visionär oder zu weitgehend gewirkt hat, ist er ja dann dagegen gewesen. Und jetzt ist das alles passé, weil man einfach vor allem seine persönlichen politischen Ambitionen nicht stattgegeben hat. Vermutlich am besten gesehen kann man die ganze Nummer, ja, wie ungern dabei bremst wird, um noch ein krasses Amt sammeln, wie er darauf reagiert hat, wenn er nämlich nicht für Bundesratswahlen nominiert worden ist. Also ich muss dann auch sagen, ich glaube, der Mössi hat sich extrem fest vorgenommen, mal im Bundesrat zu werden. Ich weiss jetzt nicht, ob er findet, dass er das so dermaßen gut machen würde, aber ich bin mir ziemlich sicher, dass er so ein Charakter ist, wo auch wenn er sich selber die Frage mit einem Nein würde beantworten, trotzdem würde finden, dass er es irgendwie verdient hätte. Schauen wir mal in die Vergangenheit, noch ein bisschen mehr zurück. 2023 hat er das nochmal probiert, wie übrigens noch weitere SPler, ich komme auf mindestens 6 Personen, die sich in Stellung gebracht haben, um den Alain Berset zu bewerben. Und das sind dann auch wirklich einfach so die national Bekannten. Und man hat dann vor allem vom Daniel Josic gehört, wie schwierig er das alles findet. Aber weder der Jon Pult, noch der Roger Nordmann, noch Evi Allemann, noch der Matthias Ebischer haben, wo es dann eben nicht nominiert nominiert worden sind und nicht Bundesrat geworden sind, CETA und Mario Gschraue, wie diskriminierend das sei, dass sie jetzt nicht dürfen mit dem Amt in die oberste Exekutive vom Land gehen, um ihr Ego zu streicheln. Und ja, er hat es halt schon im Jahr davor probiert, dass ein paar von denen das vielleicht auch gedacht haben. Hast du jetzt aber schon ein paar gemeint, dass ich nicht Bundesrat werde? Das ist ja möglich. Aber zumindest dort hat dann wohl die Impulskontrolle ein Mühe gegeben. Und jetzt lenke ich die Geschichte noch ein Jahr weiter in die Vergangenheit. 2022 hat SP-Welle den Sitz von der Simonetta Sommaruga mit einer Frau besetzen. Weil sonst wäre der Frauenanteil im Bundesrat halt noch schlechter gewesen. Und ja, das ist schon zumindest glaubwürdig bei einer Partei, die sich ihrem Selbstanspruch sagt, ja, wir sind für Gleichstellung, wir sind für Feminismus. Der Daniel hat das als allen Ernstes als Benachteiligung von Männern bezeichnet, als Männerdiskriminierung. Und ich habe mich dort schon sehr fest daran gestört, weil es ist vielleicht eine Benachteiligung von einem Mann, weil ein einziger Dude, der nicht ein Amt antreten kann, das Promille von der mächtigsten Menschen im Land je werden ausüben, das ist ein Jammern und ein Trötzeln und ein Heulen auf höchstem Niveau. Nein, höchstes Niveau ist noch ein schwaches Wort. Das ist irgendwie eine fette Untertreibung. Das ist wirklich, das ist olympisches Niveau von Jammern. Aber auch sonst war er eigentlich für die SP mehr Hypothek als sonst irgendetwas. Also der Josic hat dann die Wirtschaftspolitik als etwas dargestellt, wo von Standort, Unternehmen, Finanzplatz und eben irgendwie Pragmatik prägt war. Die Pragmatik hat er dann aber nur irgendwie die Richtung vom Kapital angewendet. Ich meine, dass man da irgendwie von Eigentumsverhältnis, Verteilung, demokratischer Kontrolle oder gar Schrecklass nach Klasse macht, irgendwie könnte ich das andenken. Fehlanzeigen. Auf seiner eigenen Website hat er so formuliert, die Schweiz braucht eine starke Wirtschaft. Aufgabe ist es, die Unternehmen zu schützen. Konkreter ist das bei Konflikt bei der Bankenregulierung geworden. Also das kann man dann auch in den Medien anlesen, dass der Josic sich gegen härtere Bankenregeln gestellt hat, während die SP die Konsequenzen aus dem CSU-BS-Schock versucht hat, die Forderungen vorwärts spielen. Und auch zuvor ist eigentlich eher mit einer Politik aufgefallen, die auf der Seite von der wenigen ist, als auf der von allen. So 2017, wo noch in Fokus geraten ist, bei der ganzen Arbeitszeitdebatte sich auf die Seite gestellt hat, so in einer Doppelrolle als politischer Mandatär, aber auch als Vorsitzender von seinem kaufmännischen Verband, wo noch eine Allianz mit bürgerlichen Politikerinnen und Politikern und Verbänden geschmiedet hat, um eine Lockerung von der Ruhezeitregelungen in der Schweiz für sich zu bringen. Ja, 11 Stunden Ruhezeit sagt zu lang. Das sagt zu streng und zu starr. Wo ich sagen muss, ich habe nicht das Gefühl, dass im Moment die Ruhezeit das Problem sind. Ich habe eher das Gefühl, wenn man sich anschaut, wie es ganz viele Arbeiterinnen und Arbeiter geht in diesem Land und international, vielleicht müssen wir die ganzen Sachen wie Arbeitszeitregelungen und konkret arbeitsrechtliche Fragen aber verteidigen, als wären wir eine Leuenmutter, wo gerade irgendwie die Hyänen ums Lager herumschleichen. Die Sozialdemokratie hat das ja viel kritisiert, nicht wirklich Konsequenzen daraus gezogen. Nach der CS-Krise ist Grossbankenfrage nicht irgendein technisches Dossier gewesen, sondern eine Machtfrage. Und wer da bremst hat, hat im Endeffekt systemrelevantes Kapital vor demokratischen Einflüssen versucht zu schützen. Genau dort ist Josic gehockt mit den Leuten, die gesagt haben, Finanzplatz zuerst, dann vielleicht mal Gesellschaft und Arbeiterinnen und Arbeiter, ja, müssen die ja dann noch weiter hin, bitte. Die Ruhezeitregelungen hätte er auch mit der Rechte eben wollen zusammen lockern. Schon ein überbezahlter, unkündbarer Strafrechtsprofessor, der noch Mandatsstütze bekommt. Und dann, wo die Bürzerinnen und Bürzer ihre arbeitsrechtlichen Schutzregelungen aufweichen. Man muss sich eigentlich nicht wundern, woher der unter Arbeiterinnen und Arbeiter oft absurd schlechte Ruf von einer SP kommt. Wenn es für so Leute alle paar Jahre Hunderttausende ausgehen, um sie irgendwo im Parlament und an Macht und an den Schalter von Einfluss zu behalten. Aber auch irgendwie bei der internationalen Politik rollen sich Fingernägel auf, wenn man sich so anschaut, was da für eine Politik von dem Herrn vertreten worden ist. So nicht einmal unglaubwürdig, sondern nur negativ glaubwürdig, weil ich mir schon traue, dass er das glaubt, was er verbricht. Er ist zumindest ein offener Rechter aus meiner Sicht und ja, so ein ganz harter Konfliktpunkt ist halt UNRWA gewesen. 2025 ist im März vom SRF berichtet worden, dass der Daniel Josic sich als einziges SP-Mitglied für die sofortige Streichung der Gelder als UNO-Palästina-Hilfswerk stark gemacht hat und eben das UN-Hilfswerk wegen mutmaßlicher Verbindung zu einzelnen Mitarbeitenden von der Hamas scharf kritisiert hat. Ja, auch dort war er nicht im Sinn von der Partei am Agieren oder im Sinn von irgendwelchen Leuten, die tatsächlich davon betroffen sind. Geht in einer fucking Hungerkrise in Gaza an und fängt da irgendwelche Terrorismus-Connections zusammendichten von der UNRWA auf struktureller Ebene, wo er nachher daraus den Schluss zieht, ah ja, dass die Region, wo gerade eine humanitäre Krise herrscht, dann müssen wir jetzt das einzige Hilfswerk, was dort irgendwie halbwegs dazu in der Lage ist, zum Schaffen möglichst handlungsunfähig machen. Man kann auch ganz viele andere Sachen finden, wo der Dude, ja, seine Partei, die ihn so viel Mal aufgekieft hat, ganz schlecht hat ausgesehen. Er war einer der Köpfe von dieser ganzen Jusofizierungserzählung. Also die Erzählung, dass dort Juso quasi Despi übernommen hätte. Als ehemalige Juso kann ich sagen, ich merke davon nichts. Und ich kann euch auch empfehlen, wenn ihr das glaubt, fangt

Ja, aber das ist ja wirklich einfach Bullshit, was er erzählt. Leider nicht so klar, aber relativ in die Richtung. Die hat sich auch von sich aus gemeldet, weil sie das so haarstäubend gefunden hat. Und das ist jetzt Erfinderin von einem Steuerschlupfloch wie der Patentbox in Basel, wo sie sich für die Pharmaindustrie dort ausgetüftelt hat. Ein besonders Linkgewehr, der Vorwurf funktioniert halt nicht. Wo jetzt halt der nächste Punkt ist, für das, wie viel er der Partei gebraucht hat, also nichts und negativ, ist aber hurenlang am Wahlkampfstropf von denen gehockt und gehangen. Und das denke ich jetzt nicht nur mal so monetär, weil, ja klar, das ist halt einfach zum auf den Nenner zu bringen. Man hat Zahlen dazu, wie teuer sich ja, ein SP-Kanton Zürich so einen Ständeratswahlkampf lässt sein. Aber gleichzeitig, ja, die ganze arme AktivistInnen, ich weiss, die müssten das ja gar nicht machen, die könnten es auch langsam besser wissen, aber ja, die ganzen Leute halt, die sich wegen dem Verteilen von Josic seinen Flyerlis für wählt Anne Josic in den Ständerat an irgendwelchen SP Wahlkampfständen halt einfach hätten müssen von so Linken wie mir immer wieder anficken lassen, nur damit der Typ der Partei immer wieder in den Rücken fällt und sie verlässt. Kaum wird er mal nicht nominiert, zum dann noch aus strategischer Gründen richtig frei sind und Mitte in der Fraktionsfrage zu blinken. Hey, ich glaube, das ist relativ frustrierend, aber gleichzeitig etwas, wo man muss sagen, ist ein bisschen selber die Schuld, he? Weil man weiss ja nicht erst seit gestern, dass er schon so ein Machtmensch irgendwie ist. Und genau in dieser Fraktionsfrage, finde ich, sieht man das relativ gut. Er wird zwar das nächste Mal parteilos für den Ständerat kandidieren, hat er angekündigt, in eine Fraktion, will aber trotzdem. Das ist absolut pragmatisch. Das gibt halt Macht, das gibt Zugang zu Kommissionssitz, wo er wiederum progressive Anliegen mit seinen ja, mit seiner Stichentscheidsstimme kann kippen, wo jetzt aber schon auch spannend ist, für welche Fraktionen er sich denn da interessiert, weil er interessiert sich nicht für die GLP-Fraktion, was vielleicht so politisch noch könnte nachliegen, wenn er ja so sozialliberal ist, wieso nicht zu den Grünen, liberalos und so schlecht würde er zu denen ja, von rechts als Linke verschrieenen, eingemieteten, freisinnigen gar nicht. Ja, ich weiss, sie sind keine Freisinnigen, aber sie benehmen sich häufiger als nicht so. Würde gar nicht so schlecht passen, aber das würde halt allenfalls seine Wahlchancen mindern. Aktuell hockt nämlich neben ihm Tiana Angelina Moser im Ständerat für den Kanton Zürich und die ist eben in der GLP. Und gerade zwei GLP-Fraktionsständeräte, das scheint gar nicht so realistisch. Nicht einmal für den Kanton Zürich. Und so endet sie halt irgendwie, die Passion Dani. Zumindest ihr SP-Kapitel, und zwar viel zu spät. Und mit einem End, wo die Krux der SozialdemokratInnen mit ihren politisch arrivierten RechtsauslegerInnen zeigt, in einer Penetranz, die wirklich einfach wehtut. Was schon viel früher hat müssen abgesägt werden und yes, ich denke da an den Law and Order-Typ Mario Fehr, der wegen Verfehlungen von seinem eigenen Sicherheitsdepartement in Sachen Messerangriff von Winterthur den Grundrechtsabschaff Law and Order-Turbo einschaltet und alles macht, ausser irgendwo versuchen, der Stadt ja, Solidarität oder Unterstützung zuzusprechen, wo seine eigene hure PK in dieser Sache eh erst noch in Zürich statt finden lässt, weil es ist vor allem eins, es ist eine politische Gelegenheit, hat man das Gefühl, bei ihm oder zumindest ein bisschen ja, PR-Desaster, wo man Spin doktern muss und jeden Vorwurf nach aussen lenken, wo wirklich auch schon gewisse Parallelen, aber viel, viel härter hat zu Zeiten, wo er noch ein SP-Mitglied war, nur um dann unter selber gewählten, eigengewählten Bedingungen zu seiner Zeit aus der Partei rauszugehen. Ja, und ich würde jetzt wirklich den Hegelspruch von der Geschichte, die immer zweimal stattfindet, und zuerst mal als Tragödie und dann als Farce bemühen, aber es ist halt so viel mehr, also viel häufiger noch passiert. Denken wir zum Beispiel mal an den Vorstand von der reformierten, schlechter Witz, aber ich liebe ihn, reformorientierte Plattform in der SP, das ist eben so der so

0: sozialliberale Club, der vom Josic präsidiert worden ist. Der ist vor mehreren Jahren mit viel Trara gegründet worden. Da ist noch eben die Gala dabei gewesen. Es hat den Josic gehabt, Eva Herzog ist auch an Sitzungen gegangen. Aus Winterthur ist Yvonne Beutler, Sparbeutler, mit von der Partie gewesen. Wenn man jetzt aber mal schaut, wer alles im Vorstand ist, wo früher einfach aufgefüllt war, mit irgendwelchen Mandatärinnen, Mandatären, meistens mit irgendwelchen mächtigen Exekutivämtern. Ja, man kennt gar nicht mehr so viel Namen. Man kennt noch den von Daniel Josic und der kann jetzt vermutlich auch der reformorientierten Plattform gar nicht mehr den Präsident stellen. Wo auch plötzlich klar wird, wieso zum ersten Mal nach ihrem eigenen Kalender sie jetzt wieder eine Sitzung machen seit 3 Jahren. Es gibt nämlich Ende Monat in der Reformplattform von der SP mal wieder eine Sitzung. Sonst glaube ich, die letzte Veranstaltung war im 2023 gewesen. Die müssen jetzt halt wieder einen neuen Tetschmeister wählen. Und ja, es ist so ein bisschen von den anderen Namen, hätte ich jetzt keinen kennt, die im Vorstand sind. Also das oberste Gremium mit lauter Mandatshöcklerinnen und Höcklern mit Zürcher Meinung über sich selber, das existiert so nicht mehr. Und wer weiß, vielleicht ist das ja die Good News an dieser Misere. Vielleicht sind wir nämlich die politische Präsenz von dem Herrn Josic auf nationaler Ebene los. Und vielleicht nimmt das in Club gerade mit in die Bedeutungslosigkeit. Man wird ja noch dürfen Hoffnung haben.
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0: Das ist Proloflo Spezial zu der PK, die heute stattgefunden hat. Ich hoffe, ihr habt euch genauso herrlich aufgeregt wie ich. Das gibt Zunder und das gibt Lust zum Sachen machen und sich aktiv einbringen, damit irgendwann mal die ganze Misere aufhört. Aber wenn es vielleicht heute gar nicht so mit der Kraft lange zum jetzt schon anfangen, dann empfehle ich euch doch, macht ihr das, was wir immer zum Ende von unserer Sendung hier machen könnt. Die sich ein bisschen anhören, was man so für Möglichkeiten hat, um seine Zeit umzubringen in Winterthur heute Abend.
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0: Ja, und Winterthur zeigt sich wieder mal von einer fantastischen Seite. Ich bin mir nicht ganz sicher, wie das jetzt ist mit dem Wetter. Es hat nämlich ein bisschen Acts, die sollten stattfinden auf dem Bäumli. Und zwar heute am 7:30. Zum Beispiel sollten Eli Graf Musik machen, wie das Back. Und ich bin mal ein bisschen unsicher, wie das mit dem Wetter ist. Von dem her, das am besten noch vorne ein bisschen nachprüfen gehen. Ebenfalls so Wetter betroffen könnte sie Zirkus Freilichtshow Katastrophonia von Lucy und Lucky Loop. Oder ihr könnt euch die Veranstaltung Neue Wildnis anschauen. Da müsst ihr aber ein bisschen schnell sein, weil die fängt gleich an, und zwar um 6:30 im Gewerbmuseum. Und wenn das gar nicht so gut passt, weil das Wetter doch auch ein bisschen gewöhnungsbedürftig ist für so Aussenaktivitäten. Ja, vielleicht macht ihr das, was ihr jetzt gerade macht, vielleicht hört ihr ein bisschen Radio. Da geht es nämlich jetzt weiter mit Musik a Gogo. Nicht ganz 20 Minuten, bis dann Ahmed Eid im Gespräch mit dem Adrian Böckli was erzählt. Bis am 8. Dann kommt der Partikelfilter. Nach dem Partikelfilter am 10. wird es elektronisch mit der Collage Elektrini. Und nachher könnt ihr noch mal Politur hören. Am Mitternacht bis etwa ja, 0:35. Nochmal um 4 Uhr kommt sie auch, wenn es die grossen 3 sind. Schaltet doch morgen am 6. ein. Dann wieder. Ich hoffe, er ist dann wieder da. Doppel-D, Daniel Düsentrieb, Diogenes Düsenbier, Dominik Dussek mit dem Morgomat vom 6. bis am 9. Dann am Mittag kommt der Heinun mit Sonja und am Abend gibt es Politur mit der Lauri. Uns zwei, also die neue Mir und mich, gehören dir dann nächste Woche wieder.
4: Genau, ich bin am Dienstag wieder da und du am Montag nicht mehr.
0: Genau, und bei dir geht es dann um Pferd.
4: Genau, nächste Woche geht es bei mir um Pferd. Ich war im Wildnispark gewesen, aber da gehört man dann nächste Woche mehr dazu.
0: Genau, und darum machen wir jetzt das, was ich besonders gerne mache. Mich und euch in Feierabend schicken. danke und darum sage ich ciao.
4: Einen schönen Abend.
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0: Los, wir müssen jetzt über etwas reden.
1: Nein, nicht schon wieder.
0: Ich sage, wir reden jetzt über das.
1: Aber es ist ja immer das Gleiche.
0: Wir reden jetzt über das Wetter.
2: Der heutige Freitag. 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Der heutige Freitag ist ziemlich bewölkt in Winterthur. Wir haben momentan etwa 15 Grad und viel wärmer wird es auch noch, vielleicht bis zu 18 Grad. Es bleibt aber etwa so, wie es ist. Zwischendurch dürfte die Sonne kommen und es dürfte trocken bleiben, laut meiner Wettervoraussage. Aber ich kann es euch nicht versprechen. Zumindest sieht es so aus. Morgen dürfte es dann sicher vereinzelte Tropfen geben, aber ein bisschen wärmer werden.

0: Ja, herzlich willkommen am heutigen Hi Nun. Heute mit mir der Sonja, die vorher vergessen hat, den Automat rauszunehmen. Entschuldigung, das ist mir schon lange nicht passiert. It happens. Hey, heute, big surprise, es ist Pride Month. Happy Pride für alle, die zelebrieren, inklusive Allies. Sehr schön. Ich habe effektiv bis vor ein paar Stunden habe ich gedacht, hey, ich mache kein Thema heute und so. Ich wüsste auch nicht was und so. Und dann war es, hey, Moment, es ist Pride. Und ich habe schon letztes Jahr im Juni einen Heinung gemacht mit einem Pride-Special. Und auch dieses Jahr gibt es wieder einen. Nicht so gut vorbereitet wie letztes Mal. Da habe ich mir Infos und Zeug und Sachen ausgesucht. Heute gibt es einfach Musik von Queer Artists, also Sexualität oder ihre Geschlechtsidentität. Whatever. Alle Leute, KünstlerInnen, die ihr heute gehört, sind queer, Teil von der Regenbogenfamilie. Und auch letztes Jahr habe ich den Hi Nun mit dem Song gestartet und ich werde heute damit starten. Es ist einfach ein Anthem. Der Song ist jetzt irgendwie 50 Jahre alt und einfach immer noch, finde ich, so ein wunderbarer Song, um so ein Pride Month Special starten, anfangen. Und das ist natürlich the one and only Tom Robinson Band. Jetzt muss ich da noch schnell sehen. Heute bin ich einfach nicht gut vorbereitet. So. Alle Regler sind oben, wir sind parat und wir hören jetzt die Tom Robinson Band mit ihrer Hymne Glad to be Gay. Happy Pride, everyone.
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1: Love You So Bad von der unvergleichlichen Ezra Furman ist das gewesen. Und ich habe gerade vorher habe ich mit jemandem gerade davon gehabt, da, von der Redaktion, dass der Song ich dank Radio Stadtfilter damals schon gekannt habe, bevor er dann explodiert ist, dank der unglaublich tollen Fernsehsendung oder Show Sex Education. Und ja, Stadtfilter, wir sind an den Frontlines von toller Musik. So bescheuert. Anyways, meine lieben Zuhörerinnen und Zuhörer, genau, heute eben, wie gesagt, vor einer Viertelstunde, heute ist Pride Special, das heisst, es gibt heute Musik von alles Queer Artists, sei es wegen der sexuellen Orientierung oder Geschlechtsidentität, whatever, Hauptsache Queer, Teil von der Regenbogenfamilie, und ein offizieller Aufruf an alle von euch: Was ist euer Lieblings-Queer Artist? Ich kann natürlich nicht garantieren, dass ich alle tollen Artists da versammelt habe heute. Und ihr dürft sehr gerne, es ist erwünscht, bitte ins Gästebuch auf stadtfilter.ch unter dem Reiter mitmachen. Könnt ihr ins Gästebuch schreiben, einen Songwunsch. Einzige Voraussetzung ist, dass Queer Artist ist. Egal welches Genre, egal welche Zeit. Schreibt es ins Gästebuch und er wird laufen heute. Vielleicht noch kurz, so ein bisschen abgesehen von Musik, was gibt es heute noch, was ich nicht vorbereitet habe, sondern die tolle Redaktion hier auf Stadtfilter. Es gibt natürlich das Album von der Woche. Das ist «Looking for people to unfollow». Dann haben wir unsere Rubrik «Winti unbezahlbar» und natürlich Freizeit-Tipps und Tricks, was man so in und um Winti kann machen in den nächsten Tagen. Und jetzt gibt es einen Song von einer Band, wo so ein bisschen, ja, es hätte sollen meine Queer, wie nennt man das, Coming of Age, whatever. Also es ist definitiv für mich das erste Mal, wo ich Musik konsumiert habe von einem Artist, wo ich gewusst habe, der ist queer, und obwohl ich selber das noch nicht kann in Worte fassen, weil ich irgendwie 13 war, ist das so eine Revelation gewesen. Placebo habe ich gesehen live im Hallenstadion, als ich irgendwie 14 war. A Revelation, und ich finde, wir nehmen jetzt auch einen Song von einem von der ersten, ich glaube, es ist das erste Album, Self-Titled Placebo, mit dem self-deprecating bitzeli Song, whatever. Es ist ein legendärer Song. Er heisst Nancy Boy und ist ein Banger.

Mavi Phoenix mit 12 Inches haben wir gerade gehört und schaut auf die Uhr. Es ist schon Zeit für unsere, die erste Rubrik vom heutigen Heinon.

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1: Wenn der Name Eka Wendel dir noch nichts sagt, dann ist das kein Problem. Aber ab jetzt wird er so schnell nicht mehr vergessen. «Looking for People to Unfollow» ist das zweite Album von der in Südafrika geborenen und in Australien lebenden Künstlerin. Es ist auch einige Zeit nach dem Debütalbum im Jahr 2017 gekommen, ganze 9 Jahre später. Aber die Zeit hat sich gelohnt. Dem Album kann man nicht ganz eindeutiges Genre zuordnen. Die stolzen 17 Songs sollen sich auch nicht irgendwo einordnen lassen. Alles darf passieren und das tut es auch. Alternative Rock, Rap, Trap und eine schöne Ladung Punkrock sind sicherlich sowas von dabei und eine grosse Prise starke Authentizität. Das Album das hat ausgewählt Luana Jelkelin und heute hören wir das letzte Stück, es ist ja Freitag, wir hören das Stück «Do It». Anyway.

0: Eko Vandal und ihrem Song Do It Anyway von unserem Album von der Woche Looking for People to Unfollow. Ich habe jetzt gerade verhängt zu recherchieren, ob die Person auch queer ist oder nicht. Anyways, heute, abgesehen von der Rubrik, gibt es komplett queere Musik bzw. Musik von queer Artists aus verschiedenen Sparten und Zeitdekaden und so weiter und so fort. Ich habe schon mal dazu aufgerufen, es ist noch nicht reingekommen, darum sage ich es nochmal. Bitte schreibt ins Gästebuch auf stadtfilter.ch unter dem Reiter mitmachen, wer euer liebste, welches euer liebste Lied ist von einem queer Artist und dann spiele ich das gerne, weil ich werde nicht abschliessend können alle tollen queer Artists, die es dort draussen gibt, nennen. Ich habe auch ein paar so wirklich sehr mainstreamige Songs oder kommerziell erfolgreiche Songs in meiner Playlist, weil nur weil etwas kommerziell erfolgreich ist, heisst ja nicht, dass es nicht gut ist. Und ich finde, ein Artist, den man einfach irgendwie fast muss erwähnen, ist Lil Nas X. Für mich war das so mindblowing gewesen, dass im Klima, wo er angefangen hat, wo sein Coming Out auch war und so, dass er so erfolgreich war. Ich finde, das ist ein Win, wo man darf unbedingt zelebrieren und soll zelebrieren, dass jemand so enorm erfolgreich ist mit such gay Music Videos. The gayest Music Videos I've ever seen in my life. Und der, wie ich, wie viele Menschen auf ihn aufmerksam geworden sind, ist gsi mit dem Strippen für The Devil Musikvideo. Und der Song zu dem Video heisst Montero, Call Me by My Name. Und den hören wir jetzt. Da ist der Lil Nas X.
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1: Kekste Killer und Bin That Did That. Einer von den wenigen Hip-Hop-Songs, die ich persönlich in einer Playlist habe, weil ich ihn so toll finde. Und vorher haben wir noch gehört, eben, ich habe gefunden, wir machen so ein bisschen, weil Hip-Hop, Rap und so ist jetzt nicht so mein Genre, aber es gibt durchaus eben Songs, die ich gut finde. Und ich habe gefunden, wir packen die alle in so ein bisschen Hip-Hop-Segment hin. Und darum haben wir jetzt gerade sehr viel Hip-Hop und Rap und so gehört. Jetzt geht es weiter mit vor allem auch weiblichen Stimmen. Also nicht, dass wir vorher auch weibliche Stimmen gehört. Aber ich meine mehr so, jetzt shiften wir wieder ein bisschen den Mood. Jetzt wird es ein bisschen ruhiger, ein bisschen melancholischer vielleicht. Und es freut mich sehr zu sehen, dass es schon Wünsche hat im Gästebuch. Ich hatte jetzt noch keine Chance gehabt, die gerade zu implementieren. Aber sie kommen, Fret Not, die tue ich gerne nachher später noch spielen. Ich finde mir, ich habe das lange nicht gewusst, dass Leslie Gore very much very queer war. Und das macht es umso schöner, den Song, finde ich persönlich, wenn man auf den Text schlusst. Ich finde, wir machen jetzt ein bisschen Classic. Und wer hört Leslie Gore und denkt sofort, you don't owe me? Ich zum Beispiel. Darum hören wir jetzt den Song. Da kommt Leslie Gore mit You Don't Own Me.

0: Und mit dieser Legende, der Janis Joplin, wo man ja eigentlich nicht muss vorstellen, geht die erste Hein und Stund zu Ende. Es ist 13 Uhr und das bedeutet, es ist Zeit für unsere Rubrik, und zwar «Vinti unbezahlbar».
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0: Wir kommen schon zum letzten Teil von unserer Winti unbezahlbar Sommer-Rubrik. Und wir haben ja euch verschiedene Sachen empfohlen oder vorgestellt. Teil Sachen sind in der Natur, Teil sind mehr kulturell, Teil sind praktischer. Und heute gibt es nochmal eben so ein Kulturhäppli. Und heute kommen wir zu etwas, was immer angenehm klimatisiert ist. Weil das etwas sehr, sehr Wertvolles, wenn es im Sommer Räume gibt, wo man gratis rein kann, wo man eben auch noch kann Kultur geniessen kann und es richtig schön kühl ist, wenn es draussen die Sonne anbrennt. Alle, was empfehlen wir den Menschen heute?
1: Ja, so ein Ort, wie es du eben gerade beschrieben hast, ist natürlich auch das Oxyd, wo an einem ähnlichen Ort ist, wie auch Salzhaus. Und ihr müsst, wenn ihr ins Oxyd gehen wollt, so eine kleine Stege runterlaufen. Das Oxyd ist also nicht direkt unter der Erde. Es ist aber so quasi ein Stück tiefer unten, wenn man mit dem Velo anfahren. Das heisst, es ist an einem sehr schattigen Örtchen. Und das merkt man natürlich auch, wenn man drin ihre Ausstellungen geht, schauen. Die aktuelle Ausstellung heisst Not Not Utopia und sie hat angefangen am 7. Mai und sie ist noch bis am 5. Juli im Oxyd und ihr könnt sie bis dann noch anschauen. Es stellen verschiedene KünstlerInnen aus und sie alle beschäftigen sich so ein bisschen mit den ähnlichen Fragen, nämlich mit den Fragen wie, in was für einer Welt leben wir eigentlich aktuell und wie können wir angesichts von einer instabilen Gegenwart optimistisch bleiben. Verschiedene Krisen, die wir aktuell damit konfrontiert sind, machen natürlich, dass einiges ein bisschen schwieriger ist und dass man vielleicht versucht ist, in eine Dystopie hineinzugehen. Die KünstlerInnen, die haben sich aber vorgenommen, das Ganze ein bisschen aufzuhellen mit utopischen Weltentwürfen. Und die werden aktuell ausgestellt im Oxyd und zwar von folgenden KünstlerInnen, nämlich am Dave Bob, der Anita Bürgi, der Nicola Jäckli, am Reto Mechler, der Olga Titus und am Marco Wies. Die Ausstellung, wie schon gesagt, die könnt ihr noch anschauen. Bis am 5. Juli, also gar nicht mal mehr so lang. Und nachher ist so Oxyd dann nämlich auch in einer kleinen Sommerpause, weil die nächste Ausstellung, die geht dann erst wieder am 29. August los. Und so Oxyd, das hat auch nicht immer offen. Die Öffnungszeiten vom Oxyd, die sind wie folgt. Und zwar am Freitag vom 5 Uhr am Abend bis am 8 Uhr am Abend und am Samstag und am Sonntag vom 2 Uhr am Nachmittag bis am 5 Uhr am Nachmittag. Ein Besuch lohnt sich auf jeden Fall.

Country ist grossartig und er ist noch grossartiger, wenn es von einem queeren Artist kommt. Das war S.G. Goodman mit Solitaire. Und ich mache jetzt hier eine kleine Sprechpause, weil jetzt tun wir ein bisschen den Gang wechseln. Jetzt haben wir es gemütlich, melancholisch gehabt. Und jetzt tun wir ein bisschen wieder mehr ein bisschen aufs Gaspedal drücken, damit ihr nach dem Mittagessen nicht einschlafen. Die Idee wäre ja, dass ihr nachher refreshed und gestärkt in den Rest vom Tag startet, damit ihr noch bis zur Ziellinie vom Wochenende mögt arbeiten. Gehen wir jetzt ein bisschen schneller vorwärts. Übrigens an die lieben Leute, die ins Gästebuch geschrieben haben, ihren Songwunsch, der kommt, versprochen. Ich habe natürlich einfach versucht, ein bisschen so zu integrieren, dass er Sinn macht mit der Energie, so ein bisschen Konzentrationen und Genre-Konzentrationen. Aber die Songs kommen, danke vielmals. Vielleicht noch das letzte Mal, jetzt haben wir noch knapp Viertelstunde, High Noon. Wer jetzt noch einen Song hat, wo er denkt, oh, den würde ich gerne noch hören, darf noch gerne ins Gästebuch schreiben, dann schaue ich, dass ich den noch reinsqueeze. Das einzige Kriterium ist, dass der Artist queer ist, also Sex von der Sexualität her oder Geschlechtsidentität oder so. Das, weil heute ist Pride Special gsi oder ist noch. Und darum spielen wir nur Songs von queer Artists. Und ein paar Mainstreamige haben es in meine Playlist gefunden. Ein weiterer Mainstreamiger, kommerziell erfolgreicher, wo ziemlich alle Menschen, die etwas hören, kennen, ist the one and only Bohemian Rhapsody.

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noch 6 Minuten, dann ist der heutige High Noon auch schon wieder vorbei. Es geht einfach immer viel zu schnell. Ich glaube, vielen von euch draussen geht es gleich. Mittagspause fühlt sich an wie ein Wimpernschlag. Aber so ist es nun mal. Ich habe gefunden, ich tue den Songwunsch so versuche irgendwie einbetten, weil er passt in keine wirkliche Playlist. Ich liebe das aber an Songwunsch aus unserer Hörerschaft, weil ich mit dem entdeckt mir Sachen, wäre ich nie drauf gestoßen in meinem Leben. Der Songwunsch, habe ich gesagt, eben das einzige Kriterium ist, dass es ein queer Artist ist. Und Scarlett Waage hat sich gewünscht, den Song Cold Song von Klaus Nomi. Und ja, be prepared. Es ist ein bisschen was anderes, aber ich finde, für das sind wir ja da, neue Sachen entdecken und als so semi-letzter Song, ihr wisst, ich tue nach dem Veranstaltungsfilter immer noch gerne schnell noch einen letzten Song spielen. Aber der letzte vor den Veranstaltungstipps ist der sehr besondere Song von Klaus Nomi. Da ist The Cold Song.

0: Klaus Nomi war das mit dem Cold-Song und damit nochmal ein riesiges Dankeschön an Skardabag für den Wunsch, für die Empfehlung, weil leck mir. Ich meine, ich liebe klassische Musik und ich schäme mich jetzt fast ein bisschen, dass ich nicht gewusst habe, wer das ist. Ich bin kurz ein bisschen auf Wikipedia spienzeln und der ist doch tatsächlich, also lohnt sich den mal zu googlen. Sehr spannender Künstler. Name eben wie gesagt Klaus Nomi, N-O-M-I. Er hat unter anderem, also er war sehr erfolgreich gewesen in den 70er Jahren, frühen 80er Jahren. Im 78er hat er können mit, als Background-Singer von David Bowie auftreten. Und der tragische Teil von seiner Geschichte ist, dass er gilt als einer der ersten prominenten Menschen, der an AIDS gestorben ist. 1983, also etwa ein Jahr nach seiner Diagnose. Sehr sad, aber immer wieder wichtig zu erinnern, während dem Pride Month die Geschichte und dazu gehört halt auch die ja, tragische Geschichte von der AIDS-Epidemie und der, ja, der vielen Toten, die es gegeben hat, weil homophobe Gesellschaft gefunden hat, lassen wir jedoch alle sterben. Aber wir sind da, wir sind proud und es ist Pride Month und es gibt auch sehr viele positive Sachen und ja, vielen Dank an alle KünstlerInnen, die offen sind und Menschen inspirieren durch ihre Musik oder auch durch ihren Aktivismus. Genau, also ist jetzt ein bisschen eine sad note gewesen, aber ich finde, ja, muss auch mal erwähnt sein. Also nochmal, Klaus Nomi, der Cold Song, definitiv eine Entdeckung für mich heute. Und was es so kulturell und so freizeitgestaltungsmässig zu entdecken gibt, das gehört jetzt als nächstes und letztes hier im High Noon.
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0: Jetzt, heute ist so schön Wetter, darum ist es vielleicht gerade ein bisschen schwierig zu sagen, gehen ins Kino. Aber man kann heute natürlich auch ins Kino gehen, und zwar ins Cameo am 4:15. Dort läuft ein Film über ja, Palästina unter der britischen Herrschaft 1936. Wer sich das anschauen will, wie gesagt, heute im Cameo Kino hier in Winterthur. Und wer mag lang aufbleiben und lieber will ein bisschen tanzen, der kann ins Kraftfeld gehen, auf die Elfi. Da ist Antira, die Aufwärmübung. Das Wochenende stehe ich eben ganz im Zeichen der antirassistisch motivierten Ballsportbetätigung. Und wo ein Ball da idealerweise auch ein Ballsaal ist.

schreibt das Kraftwerk. Es ist ein Pay What You Can, ein Richtpreis 15 Franken. Heute Antirad Aufwärmübung im Kraftfeld. Morgen kann man ins Theater Ariane, auf die 6. Dort läuft Wellenlänge Herzfrequenz, also wird aufgeführt. Ein musikalisch amüsanter Abend mit Christine Bachmann, Elisabeth Trechslin, mit Liedern von Georg Kreisler, über Ludwig Hirsch und Max Rabe bis zu Aida Los. Darf gerne dort hingehen, heute auf die 6. Und dann kann man auch nochmal tanzen. Morgen, und zwar im Gaswerk Winterthur, am 7. gehen die Türen auf. Eintritt an der Abendkasse ist 28 Franken, Vorverkauf ist 25. Es ist die zweite Label Night von und mit Watermelon Vibe Records. Das Jahr unter dem Motto Melonen statt Millionen. So viel zu der Freizeitgestaltung in Winterthur. Ihr hört mich jetzt, habt das letzte Mal gehört, wahrscheinlich vor der Sommerpause. Und dann darum sage ich jetzt einmal schöne Sommerzeit. Wir hören uns nach der Heino und Sommerpause bestimmt wieder. Wie immer, es war eine Freude, mit euch Mittagspause zu verbringen. Und ich würde sagen, wir enden den heutigen Heino mit einer Band, einem Genre, wo immer noch eine, ja leider, so ein bisschen von den homophobsten Fangemeinden hat. Und darum finde ich es immer noch umso toller und mutiger, dass sich der Frontman schon in den 90er Jahren geoutet hat als, ja, ich würde sagen, der erste und damals einzige Heavy-Metal-Frontsänger. Wir beenden daheim nun mit Breaking the Law von der one and only Judas Priest. Ich wünsche euch einen schönen Sommer. Am Mikrofon war für euch Sonja. Macht's gut, bis bald.

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1: Herzlich willkommen bei der Hörprobe hier auf Radio. Hörprobe, Entschuldigung, bei der Hörprobe hier auf Radio Stadtfilter. Unsere wöchentliche Sendung für Neuheiten aus der schönen Welt von der Musik. Die Woche mit Luana Jill Cannon und mir, Simeon Thompson. Hallo Luana!
2: Hallo Simeon und hallo liebe ZuhörerInnen. Wie geht's? Also du kannst mir was eine Antwort geben.
1: Unseren Zuhörenden geht's super, sage ich dir, weil sie haben gerade gehört, dass der Hörprobe angefangen hat. Mir persönlich geht's auch gut. Es ist immer so ein Müdigkeitsanfall, aber ich bin jetzt schon, also die Kurve zeigt jetzt schon wieder gegen oben. Es kann nur besser werden im Verlauf der Sendung. Erst recht, weil heute wieder mal Qualitätsmanagement ansteht. Unser monatliches Format, wo wir wirklich in die Tiefe gehen und jeweils zwei Releases ein bisschen näher unter die Lupe nehmen und nach sehr strengen Kriterien mit handfesten Zahlen bewertet. Diesen Monat haben wir zwei Releases, die ich jetzt behaupte, sind jetzt nicht so die grossen Hype-Alben, die alle davon am Reden sind, aber es sind trotzdem zwei Alben mit sehr viel Gesprächsbedarf und Gesprächspotenzial. Einerseits von Marmosets aus England, das Album Cow or This. Und andererseits von Golf Hugo aus Bern, das Album Darts. Ich freue mich mega fest zu hören, was du zu sagen hast zu diesen zwei Alben, weil ich habe mir einiges aufgeschrieben. Aber anfangen tun wir natürlich wie immer mit Neuheiten, die nicht in vergleichbarer Tiefe werden, jetzt besprochen werden, sondern eher vorstellen, würde man dem sagen, glaube ich, oder?
2: Ja, aber wir sind trotzdem gespannt, was du jetzt da mitgebracht hast.
1: Ebenfalls. Das erste, was ich dabei habe, ist etwas, was mir schon länger am Herzen liegt. Eine Band, die seit, ich würde sagen, anderthalb Jahren so ein bisschen Webpräsenz hat, aber noch keine Musik draussen gehabt. Offiziell bis vor etwa einem Monat, wo der Release-Zyklus losgegangen ist für ihre Debüt-EP, die jetzt gerade draussen ist, was Swiss Demontage heisst und die Rede ist von Hot Hot Schrott aus Basel. Wie gesagt, sie haben Webpräsenz gehabt, es sind nicht unbekannte Menschen dahinter und wo die Band neu war, sie haben dort schon eine sehr charmante Homepage gehabt, wo darauf gestanden ist, sie hätten im Fall schon Demo-Aufnahmen, falls wir hören will, weg zwecks Booking, zwecks was auch immer. Mhm. Und ich habe gefragt, darf ich eure Demos hören und allenfalls im Radio spielen und sie haben netterweise zugesagt. Und seitdem läuft das auch bei uns, also ihr habt es vielleicht auch ein oder das andere Mal gehört, es sind dort, glaube ich, einfach so iPhone-Aufnahmen aus dem Proberaum gewesen und haben weiterhin sehr viel Charme und mehr als genug DIY-Charakter.
2: Bier über den Bass haben gelernt,
1: Bier über den Bass gelernt, genau.
2: Bier über den Bass gelernt, ja.
1: Im Bass ist nass, genau. Jetzt haben sie richtige Aufnahmen gemacht, Anführungszeichen. Es hat immer noch einen sehr hohen Punk-Faktor. Und die Lieder sind immer noch sehr, sehr schnell und kurz. Also schnell, nicht immer schnell, aber größtenteils schnell und fast immer kurz. Und sie bringen es auf den Punkt. Und ich habe jetzt schon viel länger sie vorgestellt, als dass das Lied dauert, das wir von ihnen werden hören. Es ist das erste Lied von dieser EP und es nennt sich «Scheiße AI».

0: zur Mehrheit!
1: Das war es bereits gewesen, mit Scheiße AI von Hot Hot Schrott.
2: Und kurz und knackig.
1: Kurz und knackig. Und was will man mehr zu dem Hot-Button-Issue AI überhaupt sagen als das? Andere Leute schreiben ganze Aufsätze und Bücher und machen Podien und andere können es einfach innerhalb von 51 Sekunden alles dazu sagen, was zu sagen gibt zu dem Thema. Ein Side-Note an dieser Stelle, wenn man schon von IT-Themen redet. Hot Hot Schrott ist eines von den wenigen Bands, wo man ein kleines Ausnahmesternchen machen müssen. Wir probieren ja immer unsere Neuheit wöchentlich im Wochentakt auch auf eine Playlist zu tun beim nicht unkontroversen Streaming-Anbieter Spotify, damit ihr auch die Bequemheit habt, wenn es Stadtfilter/Herpro-Publikum und die Sachen einfach durchhören, ohne unser Gelaber dazu. Wer weiß, vielleicht wird das jemand machen. Und wir haben so eine Spotify-Playlist, die Hörprobe heisst. Und fast alles, was man vorstellt, ist darauf, außer es geht um so viel wiegern die wie Hot Hot Schrott, die findet, sie machen nicht mit bei diesem Scheiß. Mhm. Und das ist etwas, was sie auch haltig beweisen. Und das wird ich einfach schnell würdigen an dieser Stelle und schnell für euch, die zuhören, die findet, ja, ich lasse den Rest von der Hörprobe dann vielleicht einfach per Playlist. Passet auf, weil es gibt ab und zu so Fälle.
2: Ja, schön gesagt. Wichtig, wichtig und richtig. Ja, ich glaube, wir gehen jetzt weiter zu der nächsten Neuerscheinung, die wir hier zu vorstellen haben. Und zwar handelt es sich dabei um eine Debüt-Single, die rausgekommen ist von einem Alternativ-Rock-Duo Hotel Arcana. Und zwar ist das ein Duo aus WW. Genau, und sind jetzt vor zwei Wochen, etwa ist es gewesen, am 13.05. haben sie ihre Debüt-Single Muzzle released. Ja, ganz ein nice Track, sehr post-punkig auch und grungig. Und ich liebe es. Das ist genau mein Vibe natürlich. Und die Stimme vom Sänger ist auch insane. Wirklich okay. Sehr, sehr charmant. Sehr einzigartig. Ja, I love it. Und ich finde auch noch ganz lustig an dieser Stelle zu sagen, so auf ihrem Insta-Profil, wegen ihrem Bandnamen steht, dass Hotel Arcana is not a place.
1: Auch keine Sterne. Also.
2: Ja, ja. Genau. Und ja, wir hören jetzt rein. Hotel Arcana mit Muzzle.

0: Oh, kurze
1: kurze Sneak Preview.
0: Sneak Preview von
1: Nadja. Das machen Pros halt so im Radio, oder?
0: Nein, aber ihr habt vorher gehört, Hotel Arcana von... Hotel Arcana mit Muzzle. Nice track, I like it. Und wir haben vorher auch im After darüber geredet, dass die Stimme sehr, sehr erinnert an Lone Assembly, den ich auch mal vorgestellt habe in der Hörprobe. Und ich habe wirklich gecheckt, ob das die gleiche Person ist, die singt. Aber it is not. Ja, einfach noch als Side-Info.
1: Es wirkt so, es ist vielleicht so, sind verschlafene Brüder oder so etwas, wo ein bisschen eine grungigere Band leitet. Aber es, also, es könnte wirklich sehr, voll, sehr fest die gleiche Person sein. Es ist lustig. Aber ich habe es sehr schön gefunden. Das ist ihre Debüt-Single. Also die Band vorher gar nicht in Tonträger gegeben.
0: Nein. Und das hier kommt aber auch eine EP raus. Ihre Debüt-EP habe ich gelesen. Und ja, ich bin gespannt.
1: Ich auch. Mhm. Ah, danke vielmals fürs Vorstellen. Das ist immer schön, so eine neue Schweizer Band auf dem Schirm zu haben. Ich weiß nicht, ob du Freude wirst an die nächste, aber es ist auch eine neue Schweizer Band, die man könnte auf dem Schirm haben. Sie geben seit Dezember Musik raus. Ich habe sie auch erst seit einer Woche, also vor einer Woche bin ich ihnen begegnet. Sie nennt sich CRISPR Baby. Wobei es zwischen dem P und dem R kein E hat, also CRISPR Baby. Und sind, haben also auch schon Konzerte gespielt, glaube ich, im Royal. Und es gibt auch so verwaschene Konzertvideos. Ich meinte, es sind 3 Leute. Es kann sein, dass ich falsch gezählt kann. Aber so auf dem ersten Hören habe ich das Gefühl, dass ich einfach ihre Person mit ihrem Laptop oder so etwas. Aber es ist wirklich eine Band, die live spielt, als Anführungsschlusszeichen Rockband. Und kommt aber in Tonträgerform sehr, sehr digital glitschig daher. So Sachen, die mir in den Sinn gekommen sind beim Lassen, einerseits Mandy Indiana, was damit zu tun hat, dass oft auf Französisch gesungen wird bei CRISPR Baby. Oder, wenn man schon in Winterthur ist, Nico Mata, der auch sehr so maximalistische, düstere Musik gemacht hat. Was recht ähnlich ist in CRISPR Baby, sie haben dann gesagt, sie planen im Herbst so etwas in ein Album rauszugeben mit den bisherigen Tracks und vielen mehr. Und ich bin auch gespannt, wie das dann wird klingen. Wie gesagt, bis jetzt sind 4 draussen und der neueste seit einer Woche. Es nennt sich Animal und es klingt so. Also.

0: Animal von CRISPR Baby aus Zürich. Neue Band. Werdet ihr sicher nicht das letzte Mal davon hören. Darf man Stadtfilter. Wäre so meine Prediction für das nächste halbe Jahr.
1: Ja, sehr fair. Es klingt mega spannend. Und ich glaube, das geht mega ab, auch live. Ich sehe das gerade mega so mit Strobo. So richtig.
0: Ja.
1: Ja. Wilder Mix. I like. Ja, und das war mit unseren drei Neuerscheinungen zum Vorstellen. Aber wir kommen jetzt zum Album von der Woche.

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1: Und zwar ist das Album von dieser Woche «Looking for People to Unfollow» von Eka Wendel. Und wenn der Name Eka Wendel dir noch nicht sagt, dann ist das kein Problem, aber ab jetzt wird er den nicht so schnell vergessen. «Looking for People to Unfollow» ist das zweite Album von der in Südafrika geborenen und in Australien lebenden Künstlerin. Es ist auch einige Zeit nach dem Debütalbum im Jahr 2017 gekommen, ganze 9 Jahre später. Aber die Zeit hat sich gelohnt, meiner Meinung nach auf jeden Fall. In dem Album kann man nicht ganz eindeutiges Genre zuordnen. Stolze 17 Songs sollen sich auch nicht irgendwo einordnen lassen. Alles darf passieren und das tut es auch auf deinen 17 Songs. Alternative Rock, Rap, Trap und eine schöne Ladung Punk Rock sind sicherlich sowas von dabei. Und eine grosse, breise, starke Authentizität auch. Das Album ist ausgewählt worden von mir, der Luana Cirkelin, und heute hören wir jetzt ein Stück Cruising to Self-Soothe.

0: Ja, und das war Cruising to Self Soul von der Eka Vandal oder Vandal, ich weiß nicht genau, wie ich ausspreche.
1: Denkst du an Vandal?
0: Vom Vandal, ja, das klingt cool. Vom Album von der Woche Looking for People to Unfollow. Ja, und wir gehen jetzt weiter in den zweiten Teil, und zwar ist Qualitätsmanagement.
1: Endlich!

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1: Der erste Hörprobe vom Monat, das kann natürlich nur etwas heissen, wenn nicht gerade irgendetwas ganz, ganz Wichtiges anderes vorliegt, ist dann der Termin für unser monatliches Qualitätsmanagement. Alben, wo einfach sich bietet, aus welchen Gründen auch immer, zum zweiten darüber reden, um sich eine zweite Meinung einholen, die findet da Platz bei uns in der Musikredaktion. Ich muss dazu sagen, wir arbeiten recht oft so parallel ein bisschen aneinander vorbei. Also nicht auf eine böse Art, aber wir lesen laufend neue Musik ein, stellen sie laufend vor. Und es gibt dann nicht so oft einen Moment, wo man sich gegenseitig etwas feedbacken tut, wie man das so sagt.
2: Ja, oder tiefgründiger, ja. Über etwas redet, auch schon nur, ja.
1: Und das ist, wir haben gefunden, das braucht schon auch seinen Rahmen. Und das haben wir vor etwa 2 Jahren oder so gefunden. Und seither gibt es den. Und rein so aus unserer egoistischen Sicht innerhalb der Musikredaktion muss ich sagen, der Schritt hat sich mega bewährt. Und aus hörender Sicht muss ich sagen, ich habe noch keine Beschwerden gehört. Von dem her, wenn ihr jetzt findet, nein, schon wieder Qualitätsmanagement. Es wäre mal Zeit, um das zu kommunizieren, weil wir deuten euer Schweigen als Enthusiasmus.
2: Ja, sehe ich. Also muss auch sagen, da im Hintergrund war Simon sehr enthusiastisch, und er gesagt hat, endlich. Freuen uns. Jetzt ist nur die Frage, mit welchem Album wir anfangen.
1: Fangen wir doch mit deinem Album an. Wir haben wie jeden Monat als die zwei Hosts von der Sendung je ein Album ausgewählt und der andere Person zugesteckt. Und die jeweils andere Person darf das dann auch vorstellen. Du kannst mich also gerne korrigieren, Luana, Jill, aber ich probiere es mal mit Cowardice von The Marmosets. Nicht The Marmosets, Entschuldigung, einfach Marmosets aus England. Ein Album, das am 22. Mai rausgekommen ist bei Network, ein ganz grosses Indie-Label aus Kanada. Und Marmosets ist mir persönlich vorher nicht im Begriff gewesen, aber die Band gibt es eigentlich seit einer Weile mit einer längeren, nicht ganz klar, wie fest das ein Abbruch war, aber mit einer längeren Pause. In den letzten Jahren, die Band hat sich 2009 gegründet, hat 2 Alben im 14. und im 18. rausgebracht und jetzt also nach 8 Jahren ohne neue Musik sind sie zurück. Damals, also in den 10er-Jahren, sind sie so ein bisschen eine Hype-Band gewesen, im weitesten Sinne einem Post-Hardcore zugeordnet, sind recht abgegangen, haben einen fetten Vertrag, glaube ich, bei Roadrunner oder so etwas bekommen, und wie das halt so an einer Hype-Band geht, sind sie auch ein bisschen kontrovers besprochen worden. Viele Leute haben es mega cool gefunden, ein paar Leute haben gefunden, nee, das haben wir alles auch schon gehört. Wie das halt so ist, wenn man eine junge Band ist. Und die Betonung auf jung, die sind, glaube ich, alles sogar, wo schon nach mehreren Jahren die Band bestand, hat sie ihr erstes Album gegeben und hat immer noch vereinzelte Teenager in der Band gehabt. Also die sind damals schon jung gewesen. Also wenn ich sage, die Band gibt es schon seit, was sind das, 17 Jahre, die sind wahrscheinlich immer noch jünger als ich. Genau. Was ich auch noch sagen will zu der Zusammenstellung der Band, es ist im wahrsten Sinn so eine Familienband, ursprünglich bestehend aus 3 Geschwistern, die von einer Familie und 2 Geschwistern, die aus einer anderen Familie. Inzwischen ist 1 Mitglied ausgestiegen, aber dafür haben sich 2 andere Bandmitglieder verheiratet. Also nicht von der gleichen Familie. Um das klarzustellen. Nein, also es ist wirklich einfach eine grosse Familie, kann man so sagen, Marmosets. Und sie sind zurück mit dem neuen Album Cowardice, wo, also wie Cowardice, Feighate geschrieben ist, aber mit Punkt eingelegt und in All Caps auf Co, War, Dice. Was man sich überlegen kann, ob das auch etwas heissen sollte, die einzelnen Wörter oder nicht, aber zu das können wir dann allenfalls, wenn es dann weitergeht und wir das Album auch bewertet. Jetzt gibt es gerade zuerst mal ein Ohr voll. Und zwar habe ich gefunden, will ich als Lied laufen lassen, für mich so ein bisschen auf einen Punkt bringt, wie das Album so klingt. Zumindest der grösste Teil vom Album, hören wir das Lied mit dem Titel Cutback.

0: Cut Back. Es war sehr vielen Rippers oder Bangers auf dem Album Cowardice von Marmosets. Ja, gefunden, wir steigen jetzt dann ein in die Bewertung. Die Bewertung besteht wie immer aus drei Kriterien, die mit Punktzahl 1 bis 5 beziffert werden. The Concept, the Sound und the Look. Und wir fangen wie immer mit dem Concept an.
1: Ich zuerst.
0: Mega gern.
1: Ist das so? Hey, ich muss ehrlich sagen, konzeptmäßig finde ich jetzt, wie ist es nichts extrem Neues, nichts extrem Spezielles. Es sind geile Tracks und ich glaube, es geht vor allem einfach um die Musik und um einen guten Vibe, aber es ist nicht extrem etwas, was man noch nicht gesehen hat, konzeptmäßig. Würde ich jetzt sagen, darum habe ich die Note 3 gegeben.
0: Note 3, okay. Ich bin ein bisschen drüber beim 3,5 und zwar. Ich habe gefunden, so wenn ich die Bandgeschichte mit einbeziehe, aber es ist jetzt nicht ein Konzeptalbum, wo ich könnte irgendeinen langen Text dazu bewerten, nachdem, ob das jetzt wirklich so ein spannendes Konzept ist. Aber wenn ich den Hintergrund von dem Album in den Blick nehme, dann finde ich, das ist jetzt eine Band, die so ziemlich die ungünstigste Ausgangslage hatte für das Album jetzt. So als ehemalige Hype-Band, die aber nicht mehr jung ist und der Hype schon längstens vorbei. Da gibt es so viele Arten, wo man einfach sagen muss, da kann man eigentlich nur mehr verlieren. Und wo sich die meisten wahrscheinlich dann eher würden entmutigen lassen und einfach entweder etwas Lames würden liefern oder gar nicht, würden, also es gescheitert einfach ganz würden lassen. Und ich finde, das, dafür, dass sie den Mut hatten, um nicht nur normal ins Studio gehen und das ganze Album machen und die Band ein Stück weit auch neu erfinden, stilistisch. Dafür finde ich, das ist richtig mutig gewesen. Und ich habe es dem 3,5 gegeben. Also ich finde jetzt auch, ich schließe mich dem an, was du gesagt hast, da passiert jetzt nicht mega viel, da wird nichts gemacht, was man noch nie gehört hat, aber die Band macht etwas aus sich, wo sie noch nicht gewesen sind, besitzen. Das finde ich ist spannend. Als Konzept auf jeden Fall. Und wie gesagt, dass sie so nach dem ganzen Rampenlicht von den ersten Jahren dieser Band findet, sie machen es nochmal nach so einer langen Pause. Und dass sie einfach auch Lust haben, etwas Neues auszuprobieren, was für sich zumindest neu ist, das habe ich wichtig und gut gefunden, haben darum ein 3,5 gegeben.
1: Das ist schön gesagt. Ich kann an dieser Stelle auch noch sagen, vorher, wo wir auch über das Familienzeug geredet haben und so, sie sind aber auch noch älter geworden.
0: Stimmt, ja.
1: In dieser Zeit, genau. Darum natürlich,
0: es gibt Nachwuchs.
1: Ja, die Sängerin ist schwanger gewesen und hat ein Kind geboren in dieser ganzen Zeit auch noch. Darum ja, nein, I agree with you. Das ist schon, dass man dem auch muss sagen, Props geben, dass sie zurückgekommen sind. Und, also ich habe mich gefreut. Ich habe mich gefreut, weil ich habe sie entdeckt in the break.
0: Ah, damals, ja.
1: Ich habe sie früher halt noch gar nicht kennt.
0: Okay,
1: ja.
0: Okay.
1: Ja. I was too young.
0: Stimmt.
1: Aber nein, ich freue mich. Ja.
0: Mega cool. Ich mache so einen kleinen schleichenden Übergang zum Sound, wenn ich darf, weil ich habe ein paar Sachen aufgeschrieben, die sowohl zu der einen als auch zu der anderen Sparte ein bisschen gehören könnten. Ich finde, das Album hat, wie gesagt, nicht unbedingt das Konzept, aber die Band hat für sich ein neues Rezept. Und ich habe gefunden, was sie schön machen, das Album ist für mich sowieso eine Indie-Sleaze-Halluzination. Das sind Leute, die eigentlich so damals, wo Indie-Sleaze, wo das vielleicht allenfalls ein Thema hätte, können sie das vielleicht mitbekommen haben. Und ich finde es schön, dass sie so etwas Nostalgisches beackert und auch findet, sie macht jetzt eben nicht mehr Post-Hardcore und es ist nicht mega technisch und mathig, wie es früher war, sondern sie macht wirklich einfach so, Disco-Punk, wo man ganz klar hört, das sind Leute, die mega präzise können spielen, aber sie schlachten es wie nicht ganz aus. Ja. Und sie widmet sich so ein bisschen einer Ära vom kollektiven Gedächtnis, die jetzt seit ein paar Jahren hoch im Kurs ist, wo sie aber selber auch mitbekommen haben. Und ich finde auch lustig, das eine Lied, was ich glaube im Interview gesagt habe, das ist das erste, was sie geschrieben haben für das neue Album New York. Das handelt von der Zeit, wo sie zum ersten Mal als Band in New York sind, quasi unter den Plattenvertrag unterschrieben haben, eigentlich gar kein Geld haben, aber so trotzdem in einer Limousine chauffiert worden sind und sich voll geil gefunden haben. Und ja, das, ja, voll. Das Album kommt für mich so ein bisschen erträumt für mich rein, auch so vom Sound her. Das ist wie, die Musik hat es auch damals in den Nullerjahren so nicht gegeben, aber man sieht so, wie die Bestandteile aus Sachen von damals wie zusammengewürfelt worden sind, um das zu machen, was jetzt bei Cowardice so als Sound bedient wird. Für mich hat der Gesang eine extrem wichtige Rolle bei dieser Band und auf dem Album und das liegt nicht nur daran, dass die Sängerin wie einfach genug Persönlichkeit hat, um also mehr als genug Persönlichkeit hat, um eine ganze Band zu tragen, sondern dass er auch extrem gut produziert ist. Also, das haben wir, glaube ich, auch vorhin gehört, dem Ausschnitt. Es ist da viel Production am Werk, speziell was den Gesang angeht. Und es ist manchmal ein bisschen viel, aber es ist für mich nie zu viel gewesen, irgendwie beim Gesang. Und ich habe das schön gefunden, dass das so fest Raum einnimmt und wirklich einfach so, ja, auch bei der Produktion ist er ganz klar so Frontperson. Was die restliche Produktion angeht, finde ich es auch spannend, wie sie gefunden haben, das ist so, in meiner Jugend hat man gesagt, ah, das ist überproduziert. Dass sie so wie das Ding vom Überproduzieren nehmen und möglichst positiv anwenden. Ich habe das Gefühl, es ist so fast ein bisschen übertrieben, wie studiomässig, dass es zum Teil aufgenommen produziert ist. Aber es ist wie alles, es hat alles seinen Sinn und Zweck und ich finde es cool, wie sie das machen. Was mich, jetzt komme ich zum Schluss von meiner Soundwertung, weniger überzeugt ist das Songwriting. Und ich finde, also positiv gesagt, es ist eine mega coole Radioplatte, wenn man es einfach so 2-3 Singles davon nimmt und ab und zu hört, die funktioniert extrem gut. Aber als Album wiederholt sich es mega oft. Songschemen, hast du das Gefühl, welches ist jetzt das Lied gewesen? Habe ich das nicht schon mal irgendwie gehört gehabt? Handkehr um die paar Momente, wo sie etwas anderes ausprobieren, so langsame Balladen, das funktioniert für mich überhaupt nicht. Also es hat ein paar Experimente, die funktionieren. Das allerletzte Lied auf dem Album hat so ein bisschen eine andere Ästhetik. Das habe ich sehr schön gefunden, aber die zum grössten Teil funktioniert das Experiment, das wagt, nicht wirklich. Also es ist wie so, weder dort, wo es Abwechslung hat, noch dort, wo es monoton ist, ist es auf Dauer wirklich funktioniert es für mich. Ich habe ihm darum einen Sound als Gesamtbewertung von einem sehr gemischten Gefühl 2,5 gegeben.
1: Wow. Ja. Fair enough. Nein, ich sehe deine Punkte mega. Ich finde auch, so, für mich gibt es so 3-4 Songs, die ich richtig, richtig geil finde und die ich so immer wieder gerne hören würde und wo mir auch nachlaufen und so. Aber vieles auch, wo mich gar nicht abholt. Genau, für mich ist es auch mega der Gesang. Ich liebe ihre Stimme. Ich finde es insane. Voll in your face auch. Aber ja, nein, einfach schön zum Hören und es holt mich gerade ab. Ja, darum ist es bei mir eigentlich recht hoch. Obwohl, also ich bin bei einem 4-5. Wow. Weil, ja, ich finde es eben doch. Halt wirklich die dann geil sind, ja, die holen mich dann halt ab.
0: So. Das verstehe ich schon.
1: Ja. Ja.
0: Lass mich doch gerade nochmal reinnehmen. Ich hatte als Vorschlag gehabt, wir haben beide den gleichen Vorschlag gehabt für etwas zum Drillos und das haben wir ja schon gehört. Ich habe vorgeschlagen, so quasi ihre Comeback-Single, das erste Lied, wo sie rausgegeben haben, wo sie sich zurückgemeldet haben, A Kiss from a Mother.
1: Let's go.
0: Mit einem lustigen, filmreifen Intro.

0: Voll das Mitsingen, oder?
1: Das ist A Kiss from a Mother von Marmosets. Ich weiß gar nicht, wie der Band nochmal richtig ausspricht. Ich habe es jetzt einfach gleich ausgesprochen wie ein Äffli, Marmosets. Aber es ist mit einem Z geschrieben, Marmosets, könnte man sagen. Aber ich bin jetzt nicht so tief recherchiert, dass ich die richtige Aussprache von diesem Band nochmal wüsste. Dem Force, ja, Vorbehalt da.
0: Ja. Ich habe glaube auch immer nur Marmosets gehört, ja. Ja. Das klingt also flüssiger, oder?
1: Gut, wir kommen zu einem Punkt, der bei den Interbands, ich glaube bei Ihnen nicht, aber bei den Interbands schon der wichtigste Punkt ist, das ist der Look. Was findest du da?
0: Hey, ja, der Look ist, ich finde es halt einfach geil. Ich finde es nice und sie haben geile Musikvideos, die einfach rum sind. Halt, ich liebe einfach Band-Sequenzen in Musikvideos, es ist einfach, aber ich finde es geil, es hat so viel Energie. Und sie als Sängerin hat auch einfach sehr viel Energie, wenn man ihr zuschaut beim Singen. Das holt mich mega ab. Das Artwork ist auch geil, ist ein bisschen gazy. Sie sind ein bisschen verblendet. Ich liebe die Farbe Rot. Darum es holt mich einfach ab.
1: Zum Zusammenfassen ist es wie so ein schwarz-weißes Bandfoto, wo das Weiß aber in Rot gefiltert oder was auch immer ist. Und es ist auch noch ein bisschen verschwommen. Und es hat keinen Text auf dem Cover, es hat einen schwarzen Rahmen, aber that's it.
0: Ja, es könnte eigentlich auch einfach ein Bandfoto sein. Eigentlich. Ja, aber darum auch einfach geil. Auch nichts, was man noch nicht gesehen hat, auch mit den Musikvideos. Es ist wie, aber ich finde, sie haben es einfach gut, wie sagt man, gut umgesetzt. Mhm. Ja, nicht neu erfunden, aber gut umgesetzt. Mhm. So. Ja, darum bin ich auch dort, ich bin witzig, aber ich schreibe mir einmal Punktzahlen auf und ich ändere sie immer, während ich darüber rede. Ich bin da gar nicht committed.
1: Korrigierst du jetzt gegen auf oder gegen ab?
0: Ich korrigiere gegen ab. Und zwar eben genau darum, weil es halt eben doch nicht so mega was Neues ist. Mhm. Ich finde es mega geil.
1: Ja.
0: So würde ich es nicht vergleichen, wäre es hoch. Aber so, wenn ich dann doch so bin, was es sonst noch gibt, so, darum gehen wir zu einem 4-2-5.
1: 4-2-5. Okay. Okay.
0: Das ist doch auch hilfreich.
1: Ja, ich habe so viel verraten, ich habe tiefe Zahl genommen, ich will sie nicht mehr ändern, es ist Zahl 2. Ich habe den Look von diesem Album eher nichtssagend gefunden, wie du gesagt hast, es ist einfach ein Bandfoto. Soweit ich es gesehen habe, hat es für die Kampagne zu diesem Album einfach eine Fotosession gegeben und ich habe nichts aus dieser Fotosession gesehen, also Bandfotos, Promofotos, Albumcover, wo mich wirklich, wo ich gefunden habe, ah, wow, da war jemand hinter der Kamera und eine Band vor der Kamera, beide wussten, was sie machen wollen, sondern es ist so ein bisschen, ja, man muss halt ein Bandfoto machen und dann machen wir es. Und das Albumcover ist auch so ein bisschen in diesem Geist, die rote Färbung gibt dem Charakter aber jetzt auch nicht mega viel. Das sonstige Artwork bin ich irgendwo schauen. Es hat eine CD-Hülle, es hat auf der Rückseite so im Ransom-Note-Stil, also mit so zusammengeklebten Ausschnitten aus Zeitungen, die Liedtitel und so. Ich schließe mich an, auch nichts, was man noch nie gesehen hat. Yeah, aber das hat immerhin so ein bisschen einen Punk-Charakter, wo ich finde, das sieht man auf der Vorderseite nicht.
0: Yeah.
1: Und was die Videos angeht, habe ich eine gemischte Bilanz. Ich finde, einerseits schließe ich mich dir an, sie wissen dort als Band definitiv, was machen vor einer Kamera. Aber die Live-Sequenzen von der Band, die gehen einfach ab und man ist mit mir dabei, man ist mitgerissen. Gleichzeitig haben sie ein paar Videos, wo das Potenzial, sage ich jetzt mal, nicht ganz ausschöpfen und eher ein bisschen lame daherkommen. Und ich bin wirklich, ja, geteilter Meinung, was die Videos angeht. Ein paar mega schöne, unter anderem zum Lied, das man gerade gehört hat, Kiss from My Mother. Und ein paar, wo, ja, wo man einfach im Hintergrund kann laufen kann und das Video kann zuklappen oder in einem anderen Tab kann offen kann, keine Ahnung. Ich
0: hätte es auch nicht gebraucht, ja.
1: Und eben das Albumcover und ein Auftritt auf der Presse, von dem mich überhaupt nicht überzeugt hat. Darum eben 2 von 5 Punkten. Es hätte können schlechter sein, aber das ist jetzt einfach, ja, gemischte Bilanz. Ja.
0: Völlig fair.
1: Ich lasse mal den Computer rechnen. Wir haben beim Concept einen Schnitt von 3,25, beim Sound einen Schnitt von 3,5 und beim Look einen Schnitt von 3,125. Gesamtbewertung sind wir bei 3, also fast kurz unter 3,3. Und damit gehen wir über zum zweiten Album vom diesmonatigen Qualitätsmanagement.
0: Ja, und zwar hat Simon mich beauftragt, Darts von Golf Hugo zu hören. Und Golf Hugo hat nämlich Darts die erste LP, also ein Debüt-LP, released jetzt am 9.05. über Krüsi Müsi Records in Biel. Golf Hugo ist Danis Kobilic aus Bern. Und in der Band sind noch Martin Cambrubi, Figueroa, Nikolaus, Martin Kirchner, Tia Gurtner und Severin Wies, dann zusammen auf der Bühne. Ja, und die sind aus Bern. Chrissy Musi Records ist ein Indie-Label. Und genau, also Bands gibt es, die Band und der Artist-Person Golf Hugo gibt es wie schon länger, aber das ist jetzt das erste Mal, dass sie wie ins Studio sind, gehen Songs aufnehmen. Davor war alles DIY gewesen. Ja, und nice, sie machen Slacker Rock, was ich heute zum ersten Mal alles gehört habe. Ich habe was Neues gelernt. Slacker Rock, das ist ein Subgenre von Indie Rock und Lo-Fi, und es ist auch wirklich sehr Lo-Fi, was es sehr interessant macht, meiner Meinung nach. Ich habe das heute Morgen im Zug hier auf Winti gelost. Und yes, und
1: perfekte Setting. Ja.
0: Es hat gehittet. Es hat gehittet. Ja, wunderschön, emotional. Genau, und dazu an der Stelle muss man auch noch sagen, das sind jetzt auch ein Song, den wir dann in die Playlist tun würden, den findet ihr nicht auf der Spotify-Playlist, weil Golf Hugo sind auch nicht auf Spotify. Ja, dafür findet ihr das Album überall sonst, vor allem auf Bandcamp, und sie haben Kassetten gemacht.
1: Ja, die Auslage ist schon ausverkauft, sehe ich gerade.
0: Das ist Kassette und Sign, das ist ausverkauft. Ja. Es hat noch 7 verbleibende Kassetten auf Bandcamp.
1: Knapp! Schnell, also Stand von der Bandcamp. Und das ist bevor die Sendung ausgestrahlt worden ist, bis die Hip-Hop dann über die Äther gegangen ist, sind die 7 weg, sage ich dir.
0: True. Und man weiß ja nicht, ob Bandcamp updated worden ist.
1: Das ist auch stimmt. Auch noch ein Ding.
0: Yes. Es sind 6 Songs, etwa 29 Minuten, alles zusammen. Und ich glaube, an dieser Stelle, wir hören auch einfach mal in einen rein. Und für mich, mein Lieblingstrack auf dem ist Quicksand, der zweite. Und ja, here we go.

0: Ja, das war Quicksand, jedenfalls ein Teil von Quicksand von Golf Hugo. Ich glaube, wir kommen jetzt eigentlich schon zu der Bewertung. Ich habe da nicht mehr gross zu sagen, außer über die Sachen, die wir jetzt noch darüber reden werden.
1: Dann geht es direkt in die Bewertung, stimmt. Wir fangen auch da mit einem Konzept an. Als Album, also auch das nicht ein Konzeptalbum im engsten Sinn, aber das Konzept hinter diesem Album, ich glaube, das Wichtigste ist schon auch gesagt, es ist das erste Mal, wo Golf Hugo als Bandprojekt aufgenommen hat. Das erste Mal, wo eine Studioaufnahme gemacht worden ist, wo nicht einfach eben die Heim auf dem Laptop oder auf dem Telefon, sondern Anführungszeichen in Richtung. Und ich finde schon so, es ist einfach ein Moment in dieser Band/Projektgeschichte, wo vielleicht die Frage aufgestellt worden ist und auch beantwortet ist, eben was für Musik ist Golf Hugo, und das mit einem Slacker finde ich mega, bringt es mega auf den Punkt. Das ist so ein Begriff, den ich seit ich ein Teenager bin, bin ich immer auf dem Schirm habe, und seit dort hat es aber auch etliche Wandlungen gehabt, und yeah. So die nächste Welle von Sachen, die man als Slacker betitelt werden, sind so MJ Lenderman, so Sachen, und das hört man mega gut, solche Einflüsse hört man mega gut auf dem Album, aber mich würde es nicht überraschen, wenn die Menschen in der Golf Hugo auch ältere Sachen auf dem Schirm hätten. Und was es mich lustiger ist daran, ist also die Zeit aus den Nullerjahren in der Schweiz, wo so ein paar vereinzelte Schweizer Bands hatten, die so US-Indie als Vorbild hatten, ob es jetzt Disco Doom waren oder Yakari oder Isa Shigla. Es sind einfach so ein kleiner Kuchen an lustige Bands gewesen vor, sag jetzt mal, 15 Jahren, wo alle sich am ehesten eher so amerikanische Indie orientiert haben und vielleicht sogar so in die 90er, 80er zurückgeschaut haben. Und es war so eine kleine Szene gewesen, und mir macht es Mut, dass es so etwas gibt wie eine Szene um das heutzutage wieder in der Schweiz. Sehr Freude gehabt. Darum eben so ein bisschen, das Album ist für mich ein bisschen Antwort auf die Frage, was kann Slacker Rock da in 2026 sein? Und was auch nicht überrascht ist, dass auf Krise Musik rauskommt, wo nicht nur Schweizer Musik rausgibt, sondern auch vereinzelte US-amerikanische Projekte. Also es passt irgendwie alles sehr gut für mich zusammen. Und jetzt kann ich so fest ins Detail gehen zu der Antwort, wie haben sie jetzt die Frage beantwortet, wie klingt das heutzutage, kann ich nicht gehen, ohne dass ich direkt über den Sound anfange zu reden. Darum einfach so als Aufstellung, als Aufhänger für das Album, ich habe einen spannenden Ausgangspunkt gefunden. Und lustig, dass es gerade als Band ins Studio gegangen sind und gerade in ein Studio. Ich muss sagen, ich bin da nicht der gleichen Meinung wie dir. Ich finde es nicht mega low-fi von der Produktion her, sondern es ist alles relativ, also nicht verzerrt, nicht noisig irgendwie. Die Spuren kommen relativ klar daher. Find mehr so das lustig, dass man gefunden hat, man macht so ein Projekt, aber eben nicht in low-fi, sondern in eben anführungslustig in Richtung. Spannend, aber auch da, wie wir es beim letzten Album gesagt haben, vielleicht nichts, was man noch nicht gehört hat. Oder eben auch sehr fest orientiert an Sachen, wo die Band und auch wir schon auf dem Schirm haben und kennen. Ich habe mit dem Konzept ein 3 geben.
0: Ja, ich... mich hat es halt abgeholt, extrem. Ich finde es mega was Authentisches, was ich jetzt halt wie so, vor allem jetzt halt eben da in der Schweiz einfach noch wenig gesehen habe. Es ist mega interessant, was Eigenes, und ich finde den Mix vom Look, wo, auf den wir nachher natürlich noch zu sprechen kommen, und vom Sound, finde ich mega nice und auch lustig, weil so ein bisschen, wie es sich so ein bisschen neckt, weil es passt jetzt nicht so super drauf zusammen. Also wie so die Videos, wir reden dann noch drüber und so, es ist vieles auch sehr lustig, aber der Sound ist so ernst und emotional und traurig, aber schön. Es ist so. Darum finde ich es mega nice und ich gebe dem Ganzen 4-2-5.
1: Du hörst mich in Realtime töckeln da. Genau. Gehen wir zum Sound über. Ich brenne schon drauf, wenn ihr gehört. Ich finde es, wie gesagt, eine spannende Entscheidung, dass sie doch relativ Hi-Fi produziert, so im Verhältnis zu dem, was Golf Hugo früher für Musik gemacht hat. Ich habe es jetzt mit einem Fragezeichen als Mid-Fi bezeichnet, von der Produktion her.
0: Nice.
1: Was mir ein bisschen fehlt, ist die Radikalität. Und das hätte nicht müssen sein, radikal Lo-Fi. Es hätte auch können sein, dass es radikal Breitband geht und so mega, mega viel gemacht wird aus dieser Studioproduktion. Das macht es eben auch nicht. Die Dimensionen, wo Golf Hugo eher so Wagnis eingeht, sind so, wie lang die Songs zum Teil sind, gegen Schluss vom Album, hat es ein paar, sind das, ja, so 4,5 Minuten, 6 Minuten, 7 Minuten, die letzten

0: vorhin gehört haben. Mhm. Dass es ist sehr nahbar, sehr relatable irgendwie auch.
1: Yeah.
0: Und ich finde es einfach als Gesamtpaket recht gut hinter dieser Stimme, ja.
1: Ja, fair. Hast du jetzt benötigt? Benötigt muss man sagen.
0: Das stimmt, das habe ich vorhin gehalten. Also die Spannung steigt. 3,5. Eben, vieles davon gut, aber auch nicht etwas, was mich mega umgehauen hat.
1: Ja.
0: Also die Songs schon, Produktion, dort wäre noch Potenzial gewesen. Potenzial gegen unten auch, muss ich sagen. Also einfach ein bisschen kaputter, ein bisschen mehr DIY wäre vielleicht für mich auch spannender gewesen.
1: Okay, gotcha. Ich hab's geil gefunden. Ich finde auch die Produktion schön. Ich finde, es gibt ihm doch noch so ein bisschen Lo-Fi, weil es halt einfach so, weil es so einfach gehalten ist, doch auch meistens. Und wie auch so der Gesang gibt mir vor allem so ein bisschen Lo-Fi-Vibe. Mhm. Und irgendwo hat es ja fast müssen ein Upgrade geben zu davor, zum DIY. Weil auch diese Sache habe ich gut gefunden, als ich jetzt so reingelassen habe, weil these people, die wissen, was sie machen. Mhm. Also es ist jetzt wie nicht, darum habe ich es geil gefunden. Und ja, die Stimme auch mega, mega schön. Es ist mir nicht langweilig geworden beim Ganzen hören. Es ist wirklich, es ist was los. Es kommen wie Sachen aufführen, die nicht erwartet sind. So. Und darum habe ich es sehr, sehr interessant gefunden, auch zum Hören. Irgendwann ist mir aufgefallen, ich weiß gar nicht mehr, welcher Song es ist, aber so ein bisschen ultra auch so Cowboy-Aesthetic im Sound drin. Und, aber ich habe irgendwo auch gelesen, es ist also der Vibe, so Cowboy-Boots habe ich irgendwo gelesen. Okay. So, es passt zu der Aesthetic. Definitiv etwas, was ich gerne live sehen und reinhören. Ja, ich glaube, das ist safe auch noch sehr interessant. Ich gebe dem Sound darum ein 4,5.
0: 4,5. Und wenn wir Zeit haben, und da schnell den Blick auf die Uhr, würde ich mega gerne ganz kurz nochmal reinhören. Dürfen wir? Let's go. Also es ist Teflon.

0: Teflon von Darts, von Golf Yuga, SV2 auch noch, wenn wir diesen Monat im Qualitätsmanagement besprechen. Die Loana hat es vorhin schon ein bisschen vorweggenommen. Wir müssen natürlich noch über den Look von dem Ganzen reden. Mach du das
1: so was von, soll ich da anfangen? Wow, auch wieder der Look, auch einfach wieder etwas, wo nicht oft gesehen habe das Gefühl, so in der Schweiz. Sehr low-fi auch, also wie so alles selber gemacht. Ich weiß gar nicht mehr wer, aber niemand hat das Artwork gezeichnet und es ist auch auf der Kassette drauf und es ist sehr viel Wirstzeug drauf, wirklich einfach irgendwie so ein bisschen sketchy-mäßig, aber mega schön gemacht. Und auch auf Insta so Sachen, die dort gepostet werden und so. Sehr auch Meme-Culture-mäßig, sehr Internetkultur. Was ich eben auch vorher so, ich finde es so ein Clash zu der Musik, weißt du, aber die Musik ist so, also es passt irgendwie zusammen, man kennt es so, aber wieso, wenn du einfach hören würdest, ich würde nie auf irgendwas Lustiges kommen, ich würde nie auf ein Meme kommen. Und es ist wie so...
0: Ich habe es so erstaunlich anschlussfähig gefunden, also so das Internetige, sage ich jetzt im weitesten Sinn, und das Handgemachte. Ich hätte das jetzt vielleicht auch nicht gedacht, als ich einfach so das Album-Artwork angeschaut habe, aber wo ich dann eben Instagram-Chronik durchgegangen bin und gesehen, was damit gemacht worden ist und so. Es funktioniert eine Stunde.

0: gut.
1: Ja, fair, fair, fair. Da ich, I agree. Im Endeffekt, ja. Genau. Ja, was gibt's noch? Es gibt ein Musikvideo zum einen Song. Wow. lustig ist, aufs Gesicht von Danis, oder habe ich richtig gesagt? Ja, Danis, ist ein Dartschiebe bezeichnet worden. Und das sieht auch einfach so. It's funny. Und der schaut damals so ein bisschen in die Kamera rein, so mega intriguing. Und du fühlst dich so beobachtet. Wirklich so. Sehr nice gemacht. Und auch einfach, sie sind, glaube ich, einfach zu dritt dort ein bisschen unterwegs gewesen mit der Kamera und haben die ein paar Ausschnitte gefilmt. But it looks nice. I like it. Und jetzt habe ich mein Büchli da schon zugemacht, muss ich mal sagen. Meine Benotung. Und zwar gebe ich für den Look. Ich gebe doch ein 4. Ja.
0: Ah, damn. Yeah. Ich ziehe wieder alles ab mit meinen inner strengen, knauserigen Bewertungen. Ich habe ihm ein 3 gegeben, obwohl ich ungefähr das Gleiche denken kann wie du. Ich muss sagen, mein Lachen, also um das einfach kurz zusammenfassen, wieso die Zahnentöcher ist, mein Lachen ist immer so ein bisschen ein inneres Lachen gewesen, aber ich musste nie laut rauslachen bei den Sachen, die hätten lustig können sein. Auch ein Bandfoto, das so ein verzogenes digitales Ding ist. Es ist lustig, aber es ist auch nicht so. Es ist einfach. Es ist ein kleiner Chuckle. Aber ja, besser das, als man mal probiert, etwas mega ernst zu machen und scheitert dabei vielleicht, weiß auch nicht. Ja. Ich habe ihm ein 3 gegeben von 5 und lasse kurz den Computer rechnen. Also, wir haben im Concept von Darts for Golf Yuga ein 3,625, im Sound ein 4 und im Look ein 3,5, eine Gesamtbewertung von 3,7 Punkten.
1: Yeah. Und bei den Marmosets sind es beim Concept 3,25, beim Sound ein 3,5 und beim Look ein 3,125. Und dort haben wir im Total ein 3,29. Also ein klarer Gewinner.
0: Ich sehe es jetzt nicht so als Kante.
1: Nein, es ist nicht so. Nein.
0: Aber es sind schon weit auseinander, die Punktzahl im Vergleich zu anderen Monaten. Ja, ich glaube, im Juli muss man schon ankündigen, da wird es kein Qualitätsmanagement geben, wenn wir dann juhu, eine Live-Session haben auf dem Balkon. Ich meinte, ich hätte die Daten richtig im Kopf und vielleicht, sonst gehört gerade in einem Monat etwas Ähnliches. Und sind darum wahrscheinlich erst im September wieder mit einer weiteren Runde Qualitätsmanagement da in der Hörprobe am Start.
1: Eieiei.
0: Es geht ja, es Weile. Gibt
1: einiges zum Nachlesen, falls ihr andere Qualitätsmanagements noch nicht gelöst haben. Das ist auch immer gut im Nachhinein. Ja, aber das war es jetzt und wir kommen jetzt eigentlich zum letzten Punkt von der heutigen Hörprobe und zwar zum Konzertkalender. Ja, und das Ganze fängt heute Abend an, Montag, 1.6. haben wir im Portier mit Ahmed Eid, wo, wenn ihr heute nun gelöst habt, auch da war und sie haben ein bisschen über die Musik und über das Projekt geredet. Spannende Sache, hat gut getönt, jedenfalls da hinter dem Schreibtisch. Und in der Bauspar heute Abend, Bahnhof Chancetal.
0: Vor etwa anderthalb Jahren. Oh, mein nun
1: war.
0: Genau. Nein, und dann haben wir gerne die Lehre im Verlauf der Woche, bis am Freitag und am Samstag ganz viel Konzert gibt. Im Gaswerk am Freitagabend gibt es eine EP-Release-Show von Dussel. Ich glaube auch im Heinung vor ungefähr einer Woche als Gast, vom Galli. Denn mit ihm zusammen sind Gabe und DJ Oli Jung Pornobüsi legt auf. Und Levin ist auch im Programm, ich weiß nicht, ich nehme an, Levin legt da auf. Genau. Kaffeld an diesem Abend, Antira, die Aufwärmübung mit Stuhle 3000, Leave Me Alone und May Be. Ein ausverkauftes Konzert am gleichen Abend, wir sind weiter am 5.6. im Salzhaus von Dubiosa Kollektiv.
1: Ja, und dann haben wir den Samstag, 6.6. im Gaswerk Watermelon Vibe Records, Melonen statt Millionen. Ein Soli-Event mit Kaylor, Tyrell, Staub und Retrievi. Im Salzhaus am Samstag läuft dann das Antira Tournament mit The Peacocks, Clandestinos und Saftladen. Und in der Bullinger Straße 9 in Zürich Concert Series 1 mit Heva Wopel, Tabiva Svosve.
0: Das ist eine Konzertreihe, die auch ein Sendungsmachender von uns mit veranstaltet. Die haben immer kleine Räume, die sehr schnell voll werden. Also müsst ihr vielleicht auf Instagram schauen, ob es noch Platz hat, bevor ihr extra den Weg nach Bullingerstrasse 9 auf euch nehmt. Aber es verspricht schön, experimentell zu werden. Am gleichen Abend, also weiterhin da der 6.6. im Kammgarn, sind der Baboon Show aus Schweden wieder mal zu Gast und aus Zürich im Vorprogramm Gutter Queens. Im Dynamo Zürich findet endlich wieder mal das Bergmal-Festival statt mit ein paar altbekannten Namen und ein paar neuen. Es spielt F. Leach, Hubris, Nuvon,
1: Oder New Haven, habe ich mich gefragt, als ich es gelesen habe.
0: Das macht viel mehr Sinn. Ja, ja, ich meine, als WH, also als Fragens-WH gelesen. Und dann New When, New Where. Und Nebno. Und am gleichen Abend ein Metal-Konzert, ein Heavy-Konzert im Kaff in Frauenfeld mit Leaden Fumes und Dim Hope.
1: Ja, und das ist es für diese Woche, was so ansteht. Mehr gibt es noch zu sagen. Schön, habt ihr eingeschaltet. Ich bin Luana Chill, neben mir Simon und Thompson. Und das war die Hörprobe.
0: Bis gleich, wieder mal. Habt's gut.
1: Ja, du.

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1: Herzlich willkommen bei der Hörprobe hier auf Radio. Hörprobe, Entschuldigung, bei der Hörprobe hier auf Radio Stadtfilter. Unsere wöchentliche Sendung für Neuheiten aus der schönen Welt von der Musik. Die Woche mit Luana Jill Canning und mir, Simeon Thompson. Hallo Luana!
2: Hallo Simeon und hallo liebe ZuhörerInnen. Wie geht's? Also du kannst mir was eine Antwort geben.
1: Unseren Zuhörenden geht's super, sage ich dir, weil sie haben gerade gehört, dass der Hörprobe angefangen hat. Mir persönlich geht's auch gut. Es ist eher so ein Müdigkeitsanfall, aber ich bin jetzt schon, also die Kurve zeigt jetzt schon wieder gegen oben. Es kann nur besser werden im Verlauf der Sendung. Erst recht, weil heute wieder mal Qualitätsmanagement ansteht. Unser monatliches Format, wo wir wirklich in die Tiefe gehen und jeweils zwei Releases ein bisschen näher unter die Lupe nehmen und nach sehr strengen Kriterien mit handfesten Zahlen bewertet. Diesen Monat haben wir zwei Releases, die ich jetzt behaupte, sind jetzt nicht so die grossen Hype-Alben, die alle davon am Reden sind, aber es sind trotzdem zwei Alben mit sehr viel Gesprächsbedarf und Gesprächspotenzial. Einerseits von Marmosets aus England, das Album Cow or This. Und andererseits von Golf Hugo aus Bern, das Album Darts. Ich freue mich mega fest zu hören, was du zu sagen hast zu diesen zwei Alben, weil ich habe mir einiges aufgeschrieben. Aber anfangen tun wir natürlich wie immer mit Neuheiten, die nicht in vergleichbarer Tiefe werden, jetzt besprochen werden, sondern eher vorstellen, würde man dem sagen, glaube ich, oder?
2: Ja, aber wir sind trotzdem gespannt, was du jetzt da mitgebracht hast.
1: Ebenfalls. Das erste, was ich dabei habe, ist etwas, was mir schon länger am Herzen liegt. Eine Band, die seit, ich würde sagen, anderthalb Jahren so ein bisschen Webpräsenz hat, aber noch keine Musik draussen gehabt. Offiziell bis vor etwa einem Monat, wo der Release-Zyklus losgegangen ist für ihre Debüt-EP, die jetzt gerade draussen ist, was Swiss Demontage heisst und die Rede ist von Hot Hot Schrott aus Basel. Wie gesagt, sie haben Webpräsenz gehabt, es sind nicht unbekannte Menschen dahinter und wo die Band neu war, sie haben dort schon eine sehr charmante Homepage gehabt, wo darauf gestanden ist, sie hätten im Fall schon Demo-Aufnahmen, falls man wie hören will, zwecks Booking, zwecks was auch immer. Mhm. Und ich habe gefragt, darf ich eure Demos hören und allenfalls im Radio spielen und sie haben netterweise zugesagt. Und seitdem läuft das auch bei uns, also ihr habt es vielleicht auch ein oder das andere Mal gehört, es sind dort, glaube ich, so iPhone-Aufnahmen aus dem Proberaum gewesen und haben weiterhin sehr viel Charme und mehr als genug DIY-Charakter.
2: Bier über den Bass haben gelernt,
1: Bier über den Bass gelernt, genau.
2: Bier über den Bass gelernt, ja.
1: Im Bass ist nass, genau. Jetzt haben sie richtige Aufnahmen gemacht, auch für das Schlusszeichen. Es hat immer noch einen sehr hohen Punk-Faktor. Und die Lieder sind immer noch sehr, sehr schnell und kurz. Also schnell, nicht immer schnell, aber größtenteils schnell und fast immer kurz. Und sie bringen es auf den Punkt. Und ich habe jetzt schon viel länger sie vorgestellt, als dass das Lied dauert, das wir von ihnen werden hören. Es ist das erste Lied von dieser EP und es nennt sich Scheiß AI.
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1: Das war es bereits gewesen, mit Scheiße AI von Hot Hot Schrott.
2: Kurz und knackig.
1: Und was will man mehr zu dem Hot Button Issue AI überhaupt sagen als das? Andere Leute schreiben ganze Aufsätze und Bücher und machen Podien und andere können es einfach innerhalb von 51.

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1: Einen wunderschönen guten Abend und herzlich willkommen zu der Politur. Das ist Politik und Kultur hier auf dem Radio Stadtviertel. Und es ist Freitag, der 5. Juni. Am Mikrofon ist Laura Manser und ich darf euch die nächste gut halbe Stunde begleiten. Wir schauen heute ziemlich fest für auf den Abstimmungssonntag am 14. Juni. Wir schauen die städtischen, kantonalen und auch die beiden nationalen Vorlagen ein bisschen genauer an. Die einen vertieften, die anderen weniger. Geht jetzt zu der einen städtischen Vorlage, wo es um den Ausbau von der Abwasserreinigungsanlage Ara Hart geht. Und der Kredit dazu, dort hören wir schon gerne noch einen älteren Beitrag. Es wird also zuerst in dieser Politur ziemlich politisch, später wird es dann mehr kulturell, und zwar das mit dem Veranstaltungsfilter. Wir schauen vorher, wenn ihr das Wochenende könnt unternehmen könnt. Der Abstimmungssonntag ist ja erst eine Woche später, aber jetzt hat man noch gute Zeit zum Abstimmen. Also wenn ihr das noch nicht gemacht habt, dann könnt ihr das doch machen. Und bevor wir den Blick auf das werfen, schauen wir jetzt oder hören wir, was denn heute auf kantonaler oder nationaler oder internationaler Ebene passiert ist in den aktuellen News vom Tag. Lesbisches Ehepaar muss in Zürich um den rechtlichen Status der Elternschaft kämpfen und Zürcher Regierungsratswahlen 2027. Die SP will mit der Priska Seiler-Graf und Nicolas Galladay in die Regierung. Das Gemeindeamt von der Stadt Zürich hat der Ehefrau nicht als Mutter vom Kind von ihrer Frau anerkennen wollen. Das Zürcher Verwaltungsgericht hat die Beschwerden vom lesbischen Ehepaar zu gut geheissen, wie im Urteil steht, und argumentiert damit, auch wenn das Kind im Ausland gezeugt worden ist, soll die Frau als älterer Teil eingetragen werden. Der Fall ist aber noch nicht rechtskräftig. Das Gemeindeamt hat dann als Bundesgericht weitergezogen, wo er jetzt dort hängig ist. Es geht um ein lesbisches Ehepaar, eine Schweizerin und eine österreichische Doppelbürgerin. Sie sind seit dem November 2022 verheiratet, nachdem die Ehe für alle an der Urne angenommen worden ist. Im April 2023 haben dann die Frauen zusammen zu Wien der Fortpflanzung durch Samenspende zugestimmt. Das ist dann über das österreichische Fortpflanzungsmedizingesetz gegangen. Das Kind ist dann im 24 in Österreich geboren. Auf der österreichischen Geburtsurkunde ist die Schweizerin schon als zweiter älterer Teil eingetragen. Kurz nach der Geburt ist dann die Familie in den Kanton Zürich gezögert, wo die Probleme angefangen haben. Obwohl das Kind in Österreich rechtlich zwei Mütter hatte, lehnt das Zürcher Gemeindeamt die Einträgung ins schweizerische Zivilstandsregister ab. Nachher ist eine Beschwerde eingegangen, die die Direktion der Justiz und des Innern abgelehnt hat. Das Verwaltungsgericht stellt jetzt im Urteil fest, dass die Elternschaft der Ehefrau nicht direkt nach Schweizer Recht anerkannt werden konnte. Grund ist hier, dass die Samenspende im Ausland und nicht nach strengeren Schweizer Fortpflanzungsmedizingesetz gegangen ist. Das Gericht hat dann aber die Anerkennung der Elternschaft nach österreichischem Recht geprüft. Das macht jetzt den Eintrag möglich durch eine persönliche öffentliche Erklärung der Mutter, und es ist jetzt so anerkannt. Das Gericht hat auch damit argumentiert, dass die Co-Mutterschaft nicht gegen Schweizer Rechtsprinzipien verstoße. Die SP vom Kanton Zürich hat heute ihre voraussichtlichen Kandidierenden für die Regierungsratswahlen im April 2027 präsentiert. Es sind die Nationalrätin Priska Seiler-Graf und der Winterthurer Stadtrat Nicolas Galladay. Ob die SP das Duo definitiv ins Rennen schickt, entscheidet dann die Delegierten am Parteitag am 4. Juli. Die SP will mit dem zweiten Ticket nämlich nicht gerade den aktuellen Sitz von der Regierungsrätin Jacqueline Fehr verteidigen, sondern auch noch einen zusätzlichen Sitz erobern. In der Zürcher Kantonsregierung steht nächstes Jahr ein grosser Wechsel an. Neben der Jacqueline Fehr haben auch der Ernst Stocker von der SVP, die Carmen Walkenspäh von der FDP und Silvia Steiner von der Mitte angekündigt, dass sie Namen antreten. Der Martin Neukomm von der Grünen und Nathalie Rickli von der SVP haben schon angekündigt, dass sie nochmal antreten, obwohl Nathalie Rickli gestern auch ihr Interesse am Sitz im Ständerat bekannt gemacht hat. Noch offen ist, was der parteilose Regierungsrat Mario Fehr macht.
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1: Ja, das Wetter war ein richtiges Hin und Her heute. Es war bewölkt und doch hat sich dann die Wolkendecke ab und zu wieder gelöst. Oder es hat Löcher gegeben und der blaue Himmel ist für euch gekommen, die Sonne ist für euch gekommen. Es dürfte dafür nicht regnen, auch das Wochenende zumindest bis am Sonntag nicht. Vielleicht einzelne Tröpfchen morgen, aber nicht zum gröberen Regenguss. Am Wochenende dürfte es ebenfalls wärmer werden mit bis zu 24 Grad. Aber so sommerlich wie in der letzten Woche ist es dann gleich genommen. Am Sonntag in einer Woche ist der grosse Abstimmungssonntag. Und es ist so einiges los an dem 14. Juni. Wir schauen jetzt zusammen die Vorlagen an, mal ein bisschen ausführlicher, mal kürzer, und wir starten bei den nationalen und gehen dann auch von den kantonalen und am Schluss zu den städtischen Vorlagen, wo man dann besonders eh noch mal ein bisschen neue beleuchtet. Zuerst mal zu den nationalen, da haben wir zwei Vorlagen, das ist einmal die Nachhaltigkeitsinitiative, wie die SVP sieht, oder eben die Kitze Millionenschweiz, oder auch Chaos-Initiative, wie es von den GegnerInnen genannt wird. Die unterstützt eigentlich nur die SVP und die EDU. Alle anderen Parteien sind gegen die Heuchlerei der Rechten. Mit Nachhaltigkeit hat die Initiative nämlich sehr, sehr wenig zu tun. Gemäss der Initiative ist nämlich die Zuwanderung an allen Problemen schuld, die wir laut der SVP in der Schweiz haben. Also beispielsweise Bevölkerungsexplosion, wie es heisst, Wohnungsknappheit, fehlende Arbeitsplätze, mehr Gewalt und Kriminalität, Stau und überfüllte Züge etc. etc. Aber genau die SVP ist die, die ja immer mehr Autobahnen bauen will, die sich immer einsetzt für die Anliegen der ImmobilienbesitzerInnen und die auch immer gegen mehr Gelder zur Gewaltprävention stimmt. So eine Bevölkerungsobergrenze löst also nicht unbedingt Probleme, sondern es schafft neue, wie zum Beispiel Arbeitskräfte, die dann würden fehlen. Und auch ohne diese Personenfreizügigkeit leidet natürlich die Beziehung zur EU, auch in Bezug auf die Sicherheit und vielleicht gerade jetzt in dieser Lage, wo sich die Welt befindet, nicht unbedingt von Vorteil. Die zweite nationale Vorlage ist die Änderung des Zivildienstgesetzes. Das Ziel davon ist, dass der Wechsel von der Armee in Zivildienst schwieriger wird und der Zivildienst so wie der Stich als Ausnahme statt als frei wählbare Alternative zum Militärdienst angeschaut wird. GegnerInnen von dieser Initiative sagen aber, das würde Zivildienst schwächen, also eigentlich unsere Gesellschaften, insbesondere Schulen, Pflegeinstitutionen, sonst soziale Einrichtungen und auch Landwirtschaftsbetriebe, die könnten eben weniger Zivildienstleistende dann bekommen und da will natürlich in der Gesellschaft dann noch mehr Konsequenzen haben und nicht wirklich das Problem der Armee lösen. Wir kommen zum Kanton Zürich und da geht es eine, wo um die Verfassung des Kantons Zürich geht und zwar um die Vertretung der Kantonsratsmitglieder. Bei der sind nur die SVP und die EDU dagegen. Es beabsichtigt, dass bei Mutterschaft, Krankheit oder auch Unfall sollen sich Parlamentsmitglieder 3 bis zu 12 Monate lang vertreten lassen können. Heute ist es nämlich so, wenn jetzt zum Beispiel eine Kantonsrätin schwanger wird und dann monatelang fehlt aber auch ihre Stimme im Kantonsrat. Und das Ziel ist auch, dass das politische Engagement so besser mit Familie und Beruf vereinbar gemacht wird. Und die Vertretung übernimmt dann die nächste nicht gewählte Person auf der entsprechenden Wahlliste. Es geht aber nicht nur um Kantonsparlament, sondern auch um Parlament in Gemeinden. Eine andere Initiative, Stopp Prämien-Schock-Initiative, ist für eine automatische Entlastung bei den Krankenkassenprämien. Bei der sind die rechten Parteien dafür. Es geht darum, dass der Steuerabzug für Versicherungsprämien im Kanton Zürich automatisch alle 2 Jahre an die realen Entwicklungen der Krankenkassenprämien angepasst werden sollen. Aber Kanton und Gemeinde müssen so mit jährlichen Steuerausfällen von rund 80 Millionen Franken rechnen und vor allem profitieren von dieser Initiative den besser Verdienenden. Für finanziell schwächere Personen sind einkommensabhängige Prämienverbilligungen der bessere Weg. Eine andere Initiative, die ebenfalls von der Rechten kommt. Das ist die Wohneigentumsinitiative übrigens. Es gibt im Kanton Zürich, es ist sehr verwirrend, es gibt nämlich drei Initiativen an dem Sonntag, die irgendwas mit Wohnung, Wohneigentum, irgendwas mit Wohnung zu tun haben. Und bei der Wohneigentumsinitiative ist eben, das ist von der Rechten und da soll bei staatlich geförderten Wohnbauprojekten im Kanton Zürich, also zum Beispiel die Baulandabgabe oder Darlehen, soll künftig immer genau so viel preisgünstiges Wohneigentum wie preisgünstiger Mietwohnraum entstehen. Das will die SVP, aber der Zwang zum Eigentumsbau würde dann vor allem der gemeinnützige Wohnungsbau, also zum Beispiel der Genossenschaften, der würde massiv eingeschränkt werden und auch teurer wären. GegnerInnen sehen also die Initiative als direkten Angriff auf den kostengünstigen Mietraum und auch als Eingriff in die Gemeindeautonomie. Dann gibt es die Wohnungsinitiative. Die kommt eher aus dem linken Lager und zwar setzt sich die ein für günstige und gemeinnützige Wohnungen. Dazu gibt es auch noch einen Gegenvorschlag und darum auch eine Stichfrage, also noch mehr Unterlagen. Und die Wohnungsinitiative will, dass Kanton und Gemeinden aktiv sich für ein gutes Angebot an bezahlbaren und ökologischen Wohnungen im Kanton Zürich sich einsetzen und für den auch sorgen und auch gemeinnützigen Wohnungsbau fördern. Und es soll auch eine öffentlich-rechtliche Wohnbaugesellschaft gegründet werden, die sich eben für den günstigen Wohnraum für die Bevölkerung vom Kanton Zürich sich einsetzt, den anbietet und erstellt. Und die letzte kantonale Vorlage ist noch die Wohnschutzinitiative. Die will bezahlbare Wohnungen schützen und die Leerkündigungen stoppen. Auch da gibt es einen Gegenvorschlag und auch eine Stichfrage, darum noch mehr Unterlagen. Und die Initiative ist gerade ziemlich aktuell, weil es ja gerade Leerkündigungen in Winterthur gegeben hat. Vor drei Tagen ist bekannt worden, dass 400 Menschen ihre Wohnungen in Mattenbach verlieren, wegen dieser Massenleerkündigung im ähnlichen Quartier. Es betrifft 160 Wohnungen, rund 400 Personen und ein Haufen davon sind langjährige MieterInnen mit tiefem Einkommen und die alle haben am 11. Mai die Kündigung per 30. April 2028 bekommen. Es geht nämlich darum, dass das Stadtparlament am 2023 einen privaten Gestaltungsplan am Bach Mitte zugestimmt hat und das auch einheitlich. Und der Plan ist gesehen, dass die 7 sanierungsbedürftigen Blöcke, die von 1968 sind, durch Neubauten ersetzt werden und das Quartier so im Maße verdichtet wird. Die Bausubstanz soll eben dort zeitgemäße und auch energieeffiziente Wohnungen ersetzt werden. Die SP Winterthur hat dann gestern eine Medienmitteilung geschrieben und supportet das in einem gewissen Mass. Es brauche aber mehr als eine 2-jährige Kündigungsfrist. Es brauche aktive, verbindliche Begleitung. Sie fordern darum, dass es verbindliche Ersatzwohnungen zu vergleichbaren Mieten für alle betroffenen Haushalte gibt, insbesondere auch einkommensschwache Familien und Einzelpersonen, also wie zum Beispiel auch ältere Menschen, dass es aktive Begleitung gibt in dem Umzugsprozess, dass es transparente Kommunikation gegenüber dem Zeitplan, Mietpreise und Rückkehrmöglichkeiten gibt und auch, dass geprüft wird über gemeinnützige Anteile in dem Neubau, sodass eben langfristig bezahlbarer Wohnraum im Quartier erhalten bleibt. Und das, was in dem ähnlichen Quartier passiert ist, ist kein Einzelfall. Es sei typisch für eine Wohnungsmarktpolitik, die den Profit über die Menschen stellt. Die Wohnschutzinitiative, wo man im Kanton Zürich am 14. Juni darüber abstimmt, will hier eine Art einsetzen und der Stadt Winterthur ermöglichen, verbindliche Massnahmen gegen unfaire Leerkündigungen zu ergreifen. Dann bleiben wir gerade bei der Stadt Winterthur. Da gibt es drei städtische Vorlagen. Einmal geht es um das Referendum vom Neubau vom Campingplatz am Schützenweiher. Da geht es um eine Abstimmung um den Kredit von rund 6,9 Millionen Franken. Es geht um den Campingplatz am Schützenweiher. Der ist 70 Jahre alt und ist in die Jahre gekommen. Er entspricht laut dem Stadtrat bezüglich Barrierefreiheit oder auch hygienischer Standard nur den heutigen Anforderungen. Und für den Stadtrat ist es klar, der Campingplatz soll aufgewertet werden und es ist auch ein wichtiger Standortfaktor für die Stadt. Der Widerstand kommt aber von rund 60 TourcamperInnen. Sie wollen mit dem Neubau ihre Heimat verlieren. Sie sind zwar für die Sanierung, aber gegen ein Luxus-Camping. Im Sommer letztes Jahr hat ein Komitee aus der IG Camping und mit zwei Jungparteien das Referendum ergriffen. Eine Mehrheit im Stadtparlament ist für den Umbaukredit und am 14. Juni wird sich dann eigentlich zeigen, ob es vielleicht ein unnötiger Luxuscamping auf dem Rosenberg den entsteht oder halt eben doch eine dringend nötige Sanierung vom Campingplatz ist. Die zweite Vorlage, die ein bisschen mit dem zusammenhängt, ist das Referendum Neue Schliessung und Strassenverlegung vom Pfadiheim im Erholungsgebiet Rosenberg, also gerade dort, wo der Schützenweiher ist. Und da geht es um einen Kredit von 3,16 Millionen Franken. Neu soll die Zufahrt zum Camping über den Pfadiheimweg folgen, der nördlich von dem Platz, vom Campingplatz verläuft. Der soll verlängert und auch verbreitert werden und dann soll auch noch Platz für einen neuen Uferpark am Schützenweiher geschaffen werden. Da stimmt eine grosse Mehrheit im Stadtparlament für den Kredit. Und die dritte und letzte Vorlage jetzt noch von der Stadt Winterthur ist der Ausbau und die Erneuerung von der Abwasserreinigungsanlage ARA. Da geht es um einen Kredit von 276 Millionen Franken. Und den schauen wir jetzt uns noch ein bisschen genauer an. Im April hat es nämlich schon grossen Widerstand gegeben. Es hat sich die Interessensgemeinschaft zum Schutz von der Fruchtfolgefläche, kurz IGFFF, gebildet und auch Teil vom Stadtparlament sind dagegen gesehen oder immer noch. Beziehungsweise nicht gegen den Ausbau. Für den Ausbau von der Aare Hard wird die Stadt nämlich ein Teil vom Hardwald roden und den dann kompensieren im Niederfeld auf fruchtbarem Ackerland. Und für den Stadtpräsident oder den heutigen Stadtpräsident Stefan Fritsch ist von Anfang an klar gewesen, das Projekt ist notwendig für die Zukunft von der Abwasserreinigung. Für die IGFFF geht so aber ein Haufen Kulturlandschaft verloren. Und im April habe ich dazu ein Interview geführt, beziehungsweise ein Beitrag dazu gemacht. Einfach noch eine kleine Anmerkung, wir hören jetzt gerade in den rein. Es ist einfach im April entstanden und dort mal ist die Rede noch gesehen von 288 Millionen Franken, statt wie heute von dem Kredit. Es geht jetzt bei der Abstimmung um den Kredit von 276, also 12 Millionen Franken weniger. Für den Ausbau von der Abwasserreinigungsanlage Hart-Zwülflingen braucht die Stadt Winterthur mehr Platz. Darum soll ein Stock vom Hartwald gerodet und an einem anderen Ort kompensiert werden. Konkret im Niederfeld. Auf rund 3 Hektar fruchtbarem Ackerland soll ein neuer Wald entstehen. Das sorgt für heftige Diskussionen. Die Interessensgemeinschaft zum Schutz von der Fruchtfolgefläche, kurz IGFFF, und ein Teil vom Stadtparlament weiret sich gegen die Pläne. Mit dabei der Landwirt und SVP-Stadtparlamentarier Jan Ehrbar.
3: Ich habe selber auch Wald und ich finde Kompensation, das ist auch gesetzlich vorgegeben. Da haben wir als Landwirt sicher nichts dagegen. Was wir aber finden, mit Stadt Winterthur mit 2.500 Hektar knapp Wald, wo wir haben, da findet man sicher auch eine andere Fläche, wo man den kann anforsten oder aufforsten, ohne dass Ackerland trifft und tangiert.
1: Die Stadt Winterthur dagegen betont, der Ausbau der Aare Hard sei dringend nötig. Die Kläranlage Winterthur reinigt pro Jahr rund 20 Milliarden Liter Abwasser von mehr als 140'000 Menschen aus Winterthur und 12 Gemeinden. Sie ist eine der 10 grössten Anlagen in der Schweiz und sie soll für die Zukunft fit gemacht werden. Die Stadt will die Anlage für rund 288 Millionen Franken modernisieren und erweitern, damit sie mit dem Bevölkerungswachstum mithalten und künftig auch Mikroverunreinigungen rausfiltern kann. Um den Platz für den Ausbau zu schaffen, muss ein Stück vom angrenzenden Hartwald gerodet werden. Gesetzlich gesehen muss ein gerodeter Wald kompensiert werden und zwar in der gleichen Gegend, sagt der Vorsteher vom Departement Technischer Betrieb, der Stefan Fritschi.
4: Die Ersatzaufforstung muss aufgrund von gesetzlich ökologischen und forstlichen Gründen so nah als möglich bei der Rodung erfolgen. Weil es ist auch wichtig, dass der Lebensraum, den man zerstört, dass der dann auch in der Nähe bleiben kann, dass der eigentlich kann wandern in einem zusammenhängenden Umfeld kann sein. Und darum ist es für uns wichtig, dass das Ganze in der Nähe muss erfolgen. Es ist wichtig aus unserer Sicht, dass man eine zusammenhängende Ersatzaufforstung machen kann, dass man also die ganze Fläche am gleichen Ort wieder machen kann und nicht verstückelt an verschiedenen Orten. Das Land, das wir beanspruchen für die Aufforstung, das ist städtisches Land. Das gehört uns als Stadt Winterthur. Und der Pächter wird pensioniert. Und darum haben wir auch darauf Rücksicht genommen, dass der Pächter, der das bewirtschaftet, jetzt, dass er aufgrund von seinem Alter her keinen Nachteil erfahren tut.
1: Kommt dazu, wegen dem Ausbau der Kläranlage muss die Stadt den Grundwasserbrunnen versetzen. Der wäre ja so genau unter dem jetzigen Landwirtschaftsland. Wichtig ist für die Stadt aber, dass die Grundwasserfassungen in einer Zone sind, wo die besten Voraussetzungen für gute Trinkwasserqualität herrschen. Und das ist für sie ganz klar Wald. Darum ist das Niederfeld als Standort für die Ersatzaufforstung vorgesehen. Nur handelt es sich dort um Fruchtfolgefläche. Für den Landwirt und SVP-Stadtparlamentarier Jan Ehrbar ist klar, Ersatzaufforstung ja, aber nicht auf hochwertigem Ackerland.
3: Dort werden hochwertige Lebensmittel produziert, oder? Wo uns regionale Produktion garantiert. Ich selber bin nicht direkt betroffen, aber als Landwirt haben wir eine riesige Solidarität gegenüber einem Berufskollegen, weil jeder, der Ackerland verliert, verliert auch ein Stück weit Einkommen und auch, ja, ist auch für den Betrieb dann schwierig, um das vielleicht auch zu handeln. Und durch das ist für mich eigentlich ob ich selber betroffen bin oder mein Berufskollege, mache ich keinen Unterschied, weil ich finde, am Schluss muss man als Gesamtlandwirtschaft in der Schweiz oder auch in Winterthur schauen, dass die Flächen langfristig erhalten bleiben, weil in 100 Jahren haben wir nicht das Dreifache an der Fläche, die wir jetzt haben. Und darum ist jeder Quadratmeter wichtig, den wir da noch schützen können.
1: Dass die Fruchtfolgefläche eine höhere Qualität hat, bestätigt auch der FDP-Stadtrat Stefan Fritschi. Und sie werden auf keinen Fall Landwirtseinkommen wegnehmen, aber...
4: Wir haben auch eine Verpflichtung, dass wir gutes Trinkwasser haben können für unsere Bevölkerung und die umgebende Region. Und darum ist wirklich Trinkwasser im Zusammenhang mit der Ara-Ausbau ist für uns ganz zwingend, dass wir das dort machen und nicht an einem anderen Ort. Alles andere würde für uns von der gesamten Bewertung einen Nachteil erfahren. Und darum sind wir der Meinung, dass wir die paar Quadratmeter von Fruchtfolgefläche müssen reduzieren und an einem anderen Ort kompensieren.
1: Das Stadtparlament hat die Vorlage im Januar beschlossen. Die Gegner haben reagiert und das Referendum ergriffen. Mit 604 gültigen Unterschriften ist die Hürde schon übertroffen. Jetzt ist klar, es kommt zur Abstimmung. Voraussichtlich im Sommer kommt der Ausbau der Aarehart von der Winterthurer Stimmbevölkerung im Herbst ins Referendum. Und genau der Kredit kommt jetzt eben am Sonntag, am 14. Juni, von der Winterthurer Stimmbevölkerung. Aber eben Kostenpunkt 12 Millionen Franken weniger als noch hier im Beitrag im April gesehen worden ist. Und auch klar ist, dass die IGFFF nichts gegen den Ausbau von der Aare hart an dem Abstimmungssonntag, der uns in anderthalb Wochen wartet, ist, sondern sie plädieren einfach fürs Nein, denn im September, wenn es um den Gestaltungsplan bzw. eben das Referendum geht. Und bezüglich dem Referendum, noch bevor überhaupt die Abstimmungen von dem 14. Juni angefangen haben bzw. durch sind, hat der Stadtrat von Winterthur schon für den Urnengang am 27. September, also die nächste Abstimmung, drei Vorlagen festgesetzt. Das ist eben einmal das Volksreferendum, öffentlicher Gestaltungsplan mitsamt Umweltverträglichkeitsbericht und Zonenplanänderung Aarehart. Des Weiteren ist es der Erweiterungsausbau vom Alterszentrum Adlergarten, wo es um einen Kredit von rund 85 Millionen Franken geht, und noch um das Stadion Schützenwiese, wo es um einen Ersatzneubau von der Stirntribüne und um ein neues Betriebs- und Garderobengebäude geht, bei einem Kredit von rund 35 Millionen Franken. All diese drei Vorlagen gibt es aber erst in mehr als drei Monaten zu abstimmen. Jetzt geht es zuerst mal um den 14. Juni. Und wenn ihr könnt abstimmen, dann mache ich das doch. Es ist da mal schambar wichtig. Und vom ganzen Politischen gehen wir über in die Kultur. Weil diese Sendung heisst ja natürlich nicht Politik, sondern sie heisst Politur, also Politik und Kultur. Und es gibt ganz viel Kultur, das Wochenende. Und was genau, das gehört jetzt im Veranstaltungsfilter.
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1: Das Wochenende findet in Winterthur das Antira-Tournament statt. Das ist das Fan-Turnier gegen Rassismus auf der Schütze. Antira steht für Zusammenhalt, Vielfalt, klare Haltung gegen Rassismus, Diskriminierung und Ausgrenzung. Und das ist ein Grümpelturnier mit Fangruppierung aus verschiedensten Ländern. Die Schweizer Vertretung an diesem Turnier ist die FCW Bierkurve, die das Turnier auch organisiert hat. Und es ist die zweite Durchführung von dem Tournament. In 2013 ist das letzte Mal gesehen, das erste Mal und das letzte Mal. Und jetzt dürfen sie es endlich wieder durchführen. Heute Abend ist Aufwärmübung im Krafti, der Gartenbeiz oder auch auf dem Dancefloor. Morgen geht es auf der Schütze los und im Salzhaus später weiter mit Konzert von den Peacocks, Clandestinos und Saftladen. Und auch der FC Winterthur unterstützt das Turnier ganz nach dem Motto: Unser Herz schlägt rot-weiss, unsere Welt ist bunt. Ebenfalls noch heute und morgen sind Antikonzerte auf dem Bäumli. Da gibt es jeweils heute und morgen Abend zwei Konzerte, am 8. und am 4. von 10. Heute, am Freitag, ist eher so ein bisschen Melodic Techno und House. Morgen am Samstag ist dann eher Folk und Indie-Pop und Pop allgemein. Und mehr Infos findet ihr auf der Webseite. Morgen am Samstag ist der Tag der Vielfalt, das ist das bunte Fest vom Interkulturellen Forum Winterthur und der Alten Kaserne. Das findet statt vom 2 am Nachmittag bis 11 Uhr am Abend in der Alten Kaserne mit rund 20 Vereinen und Gruppen aus Winterthur und der Umgebung. Ab 2 am Nachmittag gibt es kurze und kostenlose Workshops, also zum Beispiel Spezialitäten aus verschiedenen Ländern kochen, an Tanz- und Singkurs teilnehmen oder auch die Sprachfertigkeiten verfeinern. Und ab 6 Uhr am Abend werden die grossen Saal eröffnet. Dort gibt es Tanzgruppen, es gibt Live-Musik und auch weitere Shows und das auch noch mit so typischen Gerichten aus aller Welt. Und ebenfalls am Samstagabend ist Italo Disco im Kraftfeld La Vita e Bellissima ab dem 10 Uhr mit Cici Senza Ceci und dem Domenico Ferrero. Es ist Pay What You Can im Kraft im Samstagabend. Für den Sonntag hat das Köln-Theater ihr Sommerhoffest ab dem 5 Uhr am Nachmittag. Es gibt Live-Fact ab dem 6:30 und ja, wir lernen den gemütlichen Innenhof kennen vom Kölner Theater. Und ebenfalls empfehlen wir noch für den Sonntag ins Kino Nische zu gehen, 7:30 am Abend. Ich werde den Film Paris, Texas zeigen. Das ist, der Film ist aus Deutschland und Frankreich, aus den 80ern, vom Wim Wenders. Und der Film wirkt eigentlich wie ein klassischer Roadmovie. Es gibt Autos, Wüste, die bis an den Horizont hingehen, Kakteen am Strassenrand, Motels, Leuchtreklame in der Abenddämmerung. Und der Highway, der sich hier so dort weite vom amerikanischen Westen zücht, ist das Motiv, das für Freiheit steht. Es geht in dem Film um den Travis, der ein freiheitsliebender Abenteurer ist und er wirkt so ein bisschen getrieben, aber auch zerrissen. Und nur langsam im Film erfährt man so ein bisschen mehr über sein eigenes Schicksal. Der Film Paris, Texas im Kino Nische ab 7:30 am Sonntag. Abend. Und jetzt schauen wir noch ganz schnell auf heute Abend. Auf Radio Stadtfilter geht es jetzt dann direkt weiter mit Musik a Gogo. Für eine halbe Stunde lang am 7. gehört dann das Hörkombinat. Das ist der Polit-Podcast von der Elvira und dem Dominik. Damals um «Wem gehört Zürich?». Es ist der zweite Teil. Es geht um das Leben im Finanzprodukt, die Zürcher Grundbuchrecherche mit der Gästin Nina Graf, Redaktorin bei Zürich.ch und ein Balz Örtli vom Rechercheteam WAF. Danach geht es wieder Musik a Gogo, bis dann am 10. Dubwise anfängt. Das ist der Dubmix von Roots bis Electrodub und Dubstep mit dem Erik Plattner. Und mit dem wünsche ich euch ein ganz schönes Wochenende. Holt euch gut, wenn ihr frei habt. Geht abstimmen nächsten Sonntag. Ihr habt noch ein bisschen Zeit und habt euch Sorge. Tschüss miteinander.
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2: Heute Leben im Finanzprodukt, Teil 2. WAF und Zürich analysieren die Eigentumsverhältnisse in Zürich anhand des Grundbuchs.
1: Die Wohnkrise ist groß. Wie will die Stadt Zürich das Problem lösen? Die Bürgerlichen sagen, mehr bauen, bauen, bauen und werfen der Linken vor, sie würde alles verhindern. Die Linken wiederum sagen, es bauen die falschen Leute aus den falschen Gründen die falschen Wohnungen. Im ersten Teil haben wir gehört, Zürich hat eine Leerstandsquote von 0,1%. Man spricht von akutem Wohnungsmangel, sobald weniger als 1% der Wohnungen leer stehen. Die Mieten sind seit 1999 um 96% gestiegen. Ganze Siedlungen werden leer gekündigt, Menschen werden verdrängt. Der Boden ist knapp, die Nachfrage groß. Das Mietrecht begünstigt Kapitalstarke. Und wer den Boden kontrolliert, bestimmt die Mietentwicklung. Nationalrätin und Wohnpolitikerin Jacqueline Badran sagt, Wohnen ist zu einem reinen Finanzprodukt geworden. Doch wem gehören die Häuser in dieser Stadt? Wie steht es um die Eigentumsverhältnisse? Zürich.ch und das WAF-Recherche-Kollektiv haben das Zürcher Grundbuch durchsucht, um genau diese Frage zu beantworten, respektive um diese Frage genau zu beantworten. Das Jahr 2024 war ein Kipppunkt. Seit dann besitzen institutionelle Eigentümer erstmals mehr Wohnungen als Privatpersonen. Dazu zählen Versicherungen, Pensionskassen, Banken, Immobilienkonzerne. Die UBS allein besitzt in Zürich rund 500.000 Quadratmeter Wohnfläche. Das entspricht 67 Fußballfeldern. Wenn man mit 40 Quadratmeter Wohnraum für eine Person rechnet, dann ist das Wohnraum für 12.000 Menschen. Menschen, deren Eigenschaft vor allem ist, dass sie überdurchschnittlich gut verdienen, denn nur sie können sich die zwecks Gewinnmaximierung gestiegenen Mieten noch leisten. Was bräuchte es, damit sich die Stadt nicht im Sinne von irgendwelchen Anlegern und Anlegerinnen entwickelt, sondern von den Leuten, die sie tatsächlich bewohnen? Welche Maßnahmen sind im Gang? Nützen sie? Und welche Privatpersonen mit beachtlichem Immobilienportfolio sind während der Recherche aufgedeckt worden? Was machen sie mit ihrem Geld? Balz Oertli vom WAF-Recherche-Kollektiv und Nina Graf von Zürich.ch waren an dieser Recherche beteiligt. Dominik hat mit ihnen gesprochen. Hier die Fortsetzung des Gesprächs.
3: Eine andere Sache, die politisch gerade in der Stadt Zürich auf dem Weg ist, ist, darüber wurde abgestimmt, bis 2050 soll die Stadt Zürich das Drittelsziel erreichen. Das Drittelsziel heißt, dass Stadt und Genossenschaften eben ein Drittel des Wohnraums besitzen sollen. Bis jetzt sind das ungefähr ein Viertel. Das scheint mir immer schon länger so zu sein. Ist man da auf einem guten Weg? Erhöht sich dieser Anteil über die letzten Jahre?
4: Das ist nicht ganz einfach zu beantworten, weil es natürlich auch wiederum eine Frage ist von ein Drittel von was und wer fällt dann unter diesen Drittel? In unserem Verständnis oder gibt es, sind das nicht kommerzielle Akteurinnen, das sind halt wie so diese nicht kommerziellen Stiftungen, Genossenschaften und dann halt die öffentliche Hand. Aber auch da die öffentliche Hand, die vermieten ja nicht alle zu billigen Mieten. Also der Kanton, der vermietet nicht alles billig oder die Kirchen besitzen ja auch Wohnraum in dieser Stadt. Also auch nicht alles davon ist billig. Aber gemäß dem sind sie schon nicht sehr weit weg von diesem Drittelsziel. Das sind bei uns jetzt alles zusammen 28%.
5: Sie kratzt am Drittelsprozent, aber sie schafft es nicht. Es wird viel investiert von Seiten der Stadt, aber also das Drittelsziel, das ist, also da ist man noch entfernt.
3: Sechstgrößte Einrichtung der öffentlichen Hand bei euch ist die Pensionskasse der Zürcher Kantonalbank zum Beispiel. Da wäre ich jetzt nicht so überzeugt, dass die absolute Fairness walten lassen.
4: Ja, das ist natürlich dann auch irgendwie eine Definitionsfrage. Bei den Pensionskassen, die Pensionskassen, die wirklich jetzt dem Staat gehören, die haben wir jetzt in diesem Fall der öffentlichen Hand zugewiesen. Die sind aber auch nicht so groß. Also bei der öffentlichen Hand ist so das Gros des Wohnraums, das besitzt schon die Stadt selbst. Und der Kanton, der besitzt schon auch noch was.
3: Wenn du sagst, an diesem Drittelsziel wird schon seit geraumer Zeit gekratzt, aber es wird nicht wirklich erreicht. Wir hatten ja auch schon Fälle von Landabtausch, wo die Stadt Zürich wieder Land abgetauscht hat mit so einem Versicherungskonzern, mengenmäßig zu Ungunsten der Stadt. Also die hat am Schluss dann weniger Wohnraum gehabt als vorher. Habt ihr den Eindruck, es wird was getan in der Stadt Zürich, um diesen Anteil, diesen Drittelsanteil zu steigern? Da müsste man ja mehr Land, mehr Wohnraum dann irgendwie sich verschaffen, als sich die Privatkonzerne verschaffen.
5: Ja, und so schauen dann auch die Debatten im Gemeinderat aus. Also man hat jetzt auch das Budget aufgestockt für diese Immobilienkäufe. Man hört dann immer wieder von der Stadt, ja eben, das sind ja auch Steuergelder, da braucht es einen verantwortungsbewussten Umgang damit. Gleichzeitig auch gibt es dann auch von linker Seite immer wieder zu hören, ja, man muss jetzt rein, weil in 10 Jahren ist das noch teurer. Also und da ist man selbst in der linken Stadt Zürich dann immer in der Mehrheitenfrage, der Rüetlihof beispielsweise. Das alte Bankengebäude Zürich am Hang oben, das war auch so ein Immobilienkauf, der schlussendlich kippte an der Frage, das ist zu teuer, das kaufen wir nicht. Jetzt steht der leer und das ist so ein bisschen eines der Probleme.
3: Aber es klingt ja eher so, als ob genau diese Sachen eigentlich am Einzelfall immer wieder neu ausverhandelt werden. Man könnte ja auch sagen, eine Stadt, die jetzt seit doch geraumer Zeit deutlich links regiert wird, hat da eine klare Strategie und geht so und so und so und so vor.
4: Also ich glaube, was wirklich die letzten Wahlen gezeigt haben, ist, das Thema ist sehr präsent. Ist ja eigentlich das Thema, das den Wahlkampf definiert hat. Ganz viele Leute besitzen den Stadtzürcher Boden. Das ist überhaupt nicht so, dass es irgendwie ganz wenige Akteure wären, die da irgendwie die Hälfte des Bodens zusammen besitzen. Wir, glaube ich, können aussagen, dass einfach die Besitzverhältnisse darauf hindeuten, dass es halt nicht eine einfache Lösung gibt.
3: Ein weiteres Instrument, mit dem man beeinflussen kann, wer, wo, wie viel mit Mieten verdienen kann, wäre die BZO, die Bau- und Zonenordnung. Die ist jetzt erneuert worden, auch darüber berichtet ihr. Wann ist diese Erneuerung der BZO in Kraft getreten?
4: Die ist noch nicht in Kraft. Regelmäßig wird die Bau- und Zonenordnung erneuert und jetzt gerade ist es wieder ausgelegt. Das heißt, die Stadt hat einen Vorschlag gemacht und der ist jetzt so öffentlich ausgelegt. Da können alle Leute online ihren Kommentar eingeben, was man gerne anders hat. Und eigentlich beginnt jetzt wie so die Debatte darüber. Das kann mehrere Jahre dauern, bis das dann wirklich in Kraft ist. Das kann noch ein Referendum geben und da können auch Einsprachen und so. Das kann schon eine Weile dauern.
3: Aber dieser Vorschlag, der jetzt auf dem Tisch liegt von der Stadt, würde ich sagen, der greift im Sinne preisgünstigerer Wohnmöglichkeiten in den Wohnungsmarkt ein?
4: Also eine Bau- und Zonenordnung, grundsätzlich muss man sagen, das ist wie ein Muster und dann muss das ja wie umgesetzt werden. Oder die Zonenordnung sagt, hier dürfte man theoretisch unter 34 verschiedenen Auflagen und dürfte man das bauen. Und dann steht ganz viel da drin und dann irgendwann kommt dann ein Bauprojekt, das das dann umsetzt. Das heißt, das ist der Einfluss, der wird sich erst mit den Jahren zeigen. Es gibt verschiedene so Mechanismen drin, die, glaube ich, schon für mehr preisgünstigen Wohnraum gemäß der Theorie sorgen sollten. Da gibt es zum Beispiel jetzt neuerdings so Zonen und in diesen Zonen, wenn man da saniert oder ausbaut, dann muss man einen gewissen Anteil des Wohnraums preisgünstig zur Verfügung stellen. Oder es gibt ja in Zürich das Ding der Areale, also man sieht das oft so, Genossenschaften machen das oft, dass sie mit größeren Überbauungen bauen und Arealüberbauung, das ist so ein Ding, da kann man so ein Gesuch stellen, da muss man auch recht viel einhalten, genügend Grünflächen, Velounterstände und so. Aber wenn man das alles macht und dann kriegt man dafür auch wie eine höhere Ausnutzung. Also in diesem Areal darf man dann einen Stock höher bauen, man kriegt noch so einen Arealbonus und dieser Arealbonus, den kriegt man nur für preisgünstigen Wohnraum. Und das heißt schon, dass es hat verschiedene Mechanismen in dieser Bauzonenordnung, wo dann eigentlich wirklich spezifisch preisgünstigen Wohnraum entstehen soll.
3: Ich könnte mir vorstellen, zum Beispiel der Hauseigentümerverband findet so Auflagen nicht so cool. Ist um diesen Punkt eine Diskussion entstanden oder ist der unstrittig?
5: Die BZO, die neue, die liegt jetzt auf seit ein paar Wochen, glaube ich, noch bis im Juni. Ja, also die Reaktionen, die waren sehr erwartbar. Die Bürgerlichen hätten gerne größere Aufzonungen, dass man höher aufstocken kann, finden die Vorgaben an preisgünstigem Wohnraum viel zu stark, ein viel zu großer Eingriff wieder in den Wohnungsmarkt, der ja eigentlich einfach jetzt befreit werden sollte und dann kommt das alles gut. Da gibt es natürlich auf der linken Seite wieder Anforderungen, die sagen, das ist viel zu wenig, man müsste viel, viel stärker, also es müsste 100% preisgünstig sein. So. Ich glaube, das werden dann sehr nerdig, aber sehr spannende Debatten dann, wenn es ja, dann losgeht.
3: Das heiße Thema Bau- und Zonenordnung. Aber ihr habt es jetzt schon angeschaut, gemäß diesem Vorschlag der Stadt, wer da wo ein Stockwerk mehr aufschlagen darf. Was würdet ihr sagen, gemäß eurer Recherche, gemäß euren Berechnungen, wer wären die GewinnerInnen dieser BZO, wenn sie so durchkommt, wie der Vorschlag jetzt da liegt?
4: Wie viel preisgünstiger Wohnraum jetzt da entsteht, das können wir nicht sagen. Was wir angeschaut haben, ist wirklich einfach, wer profitiert rein davon, dass man jetzt mehr bauen darf, in Theorie. In irgendeinem Areal, was könnte man da heute bauen? Und dann unter der neuen BZO, was wäre hier neu zusätzlich möglich? Und in unseren Berechnungen kam da heraus, dass am Schluss vielleicht ein bisschen erwartbar, aber am Schluss ist es eigentlich einfach diejenigen, die den Boden besitzen, die profitieren. Und der Boden ist ja jetzt schon in der Hand mehrheitlich von Privatpersonen und kommerziellen Akteurinnen, und die sind auch die, die dann wieder profitieren.
3: Also ich bin natürlich völliger Laie, was solche Zonenordnungen betrifft. Ich schaffe nicht mal in einer Wohnung sinnvolle Zonenordnung. Aber man könnte hier schon, würde ich als Laie sagen, ein bisschen steuern und sagen, okay, hier, wo man weiß, hier sind die Mieten horrend, hier ist ein besonders hoher Anteil von sehr kommerziellen Immobilienbesitzern, hier erlauben wir mal weniger, und hingegen hier, wo wir wissen, sind die Mieten günstiger, erlauben wir mehr. Ist so eine Tendenz in diesem Vorschlag absehbar? Ist das überhaupt, ihr habt auch mit Expertinnen gesprochen, das richtige Instrument, um sowas zu steuern?
4: Also das wäre jetzt wahrscheinlich etwas, wo sicher die bürgerliche Lager sehr fest dagegen wäre, wenn man einfach sagen würde, ja, alle, wenn der Boden einer Genossenschaft gehört, dann darf die höher bauen. Die Bau- und Zonenordnung, die muss ja mehrere Sachen machen. Also die muss ja nicht nur Wohnraum zur Verfügung stellen, die muss ja auch irgendwie schauen, dass das Ganze irgendwie im ästhetischen Verständnis, die Zersiedelung, alles so Sachen, die da auch geregelt werden. Die Stadt findet, das haben sie uns gesagt, dass sie haben zum Prinzip nicht genommen, wem gehört der Boden. Aber sie haben das versucht, über verschiedene Mechanismen sicherzustellen, dass, man könnte sagen, ein bisschen egal, wem der Boden gehört, preisgünstiger Wohnraum entstehen sollte.
5: Was es vielleicht doch gibt, so in dieser ganzen Debatte rund um Aufzonung und so und eben preisgünstiger Wohnraum, es gibt schon auch Kritik nochmal aus einer, nicht unbedingt mal politischen Ebene, aber auch, wir haben auch mit Stadtentwicklern gesprochen, ist die Frage nach, wo wird verdichtet? Und da zeigt diese BZO schon, also A, ist Platz für 20.000 Personen mehr, sollte dadurch entstehen. Es zeigt sich aber auch, dass das einfach nur in bestimmten Gebieten ist. Also es konzentriert sich auf Zürich Nord und auf Zürich West. Am Zürichberg wird nicht verdichtet.
3: Zürich Nord ist Oerlikon, Schwammendingen.
5: Oerlikon, Schwammendingen, Altstädten. Das sind Gebiete, die heute schon Verdrängung erleben, also die immer teurer werden. Das sind in der Tendenz die ärmeren Gebiete historisch betrachtet. Und dort wird jetzt immer noch mehr aufgezont. Und da gibt es auch Kritik aus der Stadtentwicklung, die sagt, dort, wo aufgezont wird, dort wird auch weiter verdrängt. Und das ist halt auch ein Teil dieser grossen BZO-Debatte. Wo schafft man den neuen Wohnraum?
3: Aber heißt, nochmal nachzufragen, ihr habt bei dieser Berechnung nicht festgestellt, dass die eine oder andere dieser, sagen wir, dieser drei Gruppen, Privatpersonen, Konzerne, öffentliche Hand und Stiftungen, eine dieser drei Gruppen jetzt überproportional da irgendwie das jetzt mehr aufzonen kann, zum Beispiel?
4: Es ist schon in dieser Granularität dann auch schwierig. Also in unserem Artikel erwähnen wir eine Immobiliengesellschaft, die in der Nähe von Martin Ebner ist und die zum Beispiel besitzt halt jetzt ein Grundstück, und dieses Grundstück, da dürfen sie richtig viel mehr bauen, und das heißt, die profitieren jetzt irgendwie sehr stark.
5: Und vielleicht noch, also die Antwort der Stadt hier einzubauen, also in unserem Bericht sagen sie auch klar, ein Landbesitz können nicht berücksichtigt werden in der Frage nach einer BZO-Aufzonung, sondern die Grundlage für die Aufzonungen sind der kommunale Richtplan, und der wiederum wurde vom Stimmvolk abgenommen.
6: Ein Quartier, in dem besonders viele Häuser abgerissen und durch Neubauten ersetzt werden, ist Altstetten. Von allen Quartieren hat Altstetten die meisten Menschen durch Verdrängung verloren. Laut der ETH-Studie zur Bautätigkeit und Verdrängung in der städtischen Schweiz waren es 900. Viele dieser Häuser gehören der Familie Halter, in Altstetten und Albisrieden insgesamt rund 130. Den Grundstein zu diesem Immobilienimperium legte der Bauunternehmer Wilhelm Halter in den 1930er Jahren. Sein Enkel Balz Halter führt heute den Bau- und Immobilienkonzern Halter Group. Vor 100 Jahren kostete in Altstetten ein Quadratmeter baureifes Bauland im Schnitt 29 Franken. Heute liegt der Marktwert bei rund 10.000 Franken pro Quadratmeter, 345 mal mehr. Das zeigt die SRF-Fernsehdoku «Wo, wo, Wohnungsnot». Zur Wertsteigerung beigetragen hat der Eigentümer Halter nichts. Das übernahm die Allgemeinheit. Schulen, Hallenbäder, Parks, Trams, kurz Infrastruktur, finanziert von den Steuerzahlenden, lässt Boden- und Immobilienpreise in die Höhe schnellen. In der Ökonomie nennt man das unverdiente Bodenrente. Große Nachfrage, knapper Boden, mehr Wohnfläche pro Person und institutionelle Investoren, die auf hohe Rendite aus sind und überhöhte Bodenpreise zahlen, Einzonungen, Umzonungen, Aufzonungen, all das macht Menschen reich, deren Vorfahren zum richtigen Zeitpunkt Zeitpunkt genügend reich waren, um Land zu kaufen, ohne dass die heutigen Eigentümer etwas dafür tun müssten. Balzhalter ist beileibe nicht der Einzige.
3: Gut, dann kommen wir noch zu einem interessanten Herrn, einem privaten Wohnungsbesitzer, über den ihr jetzt genaueres herausgefunden habt, obwohl über den ja anscheinend gar nicht wahnsinnig viel herauszufinden ist, zum Beispiel wie genau er aussieht, scheint relativ schwierig zu sein. Der Mann heißt Henning Kondle, ist einer der 300 reichsten Schweizer oder war zumindest auf dieser berüchtigten Liste im Jahr 2017, ist deutsch-schweizerischer Doppelbürger, hat er diesen Reichtum sich ausschließlich mit Immobilien aufgebaut.
4: Zuerst fände ich wichtig zu sagen, oder das war auch ein bisschen interessant, wir haben jetzt nicht nach dem gesucht, sondern wir haben halt dann irgendwann die Rechnung gemacht und halt langsam gesehen, wer sind da die großen Besitzenden. Und dann plötzlich tauchte dieser Name auf als der größte Private oder Privatperson mit dem größten Wohnungsbesitz. Und dann begannen wir mal zu googeln, wer ist das, was macht die Person, und kam dann wie so vom einen zum anderen. Und ich glaube, Henning Kondle ist auch eine sehr faszinierende Art Persönlichkeit, weil so wenig über ihn bekannt ist. Es ist schon bekannt, er hat sein großes Geld verdient mit Immobilien und besitzt auch überhaupt nicht nur in Zürich Immobilien. Er hat ein großes Immobilien-Empire und in Deutschland besitzt er viele Wohnungen. Es gab viel Berichterstattung über Hamburg, über Berlin, in London und ich nehme an, auch noch an ganz vielen anderen Orten.
3: Wie hoch ist das ein Anteil im Vergleich zu anderen Privatpersonen, wenn man sich das besser vorstellen kann? Und kann man sagen, hat er einen Schwerpunkt billige Wohnungen, wo man im Haus nie was machen muss, oder Luxuswohnungen, kann man sowas sagen?
5: Ich glaube, am eindrücklichsten ist die konkrete Zahl. Er besitzt alleine in der Stadt Zürich 1253 Wohnungen, die wirklich auf ihn als Privatperson laufen. Und das sind viele Wohnungen.
3: Wie viel besitzt denn die nächstbesitzende Privatperson?
4: 538.
3: Also weniger als die Hälfte.
4: Ja. Das sind 135 Gebäude und das sind vor allem schon Wohnhäuser, aber da ist auch ein asiatisches Restaurant, es sind Kebabs, eine Tankstelle. Und ich glaube, das Interessante daran finde ich auch, die Häuser sind gar nicht unbedingt an einem Ort, die sind wirklich echt verteilt auch über die Stadt.
5: In der Altstadt von Zürich besitzt er ein, zwei Geschäftshäuser und dann zoomt man raus auf der Karte und es erscheinen einfach immer mehr Wohnungen. Und wirklich zum Teil, wenn man von der Stadt rausfährt in Zürich Nord nach Oerlikon, dann ist da eine Straße, die quasi ihm gehört. Zum Teil besitzt er ganze Straßenzüge dann in einem Haus wahnsinnig viele Wohnungen und das ist wirklich über die ganze Stadt verteilt. Also man erkennt kein Muster.
4: In den 90er Jahren, wenn man das so sucht, da gab es schon Vorwürfe gegenüber ihm, dass er in Hamburg, dass wirklich so Gammelhäuser waren, er nichts gemacht habe. Und das glaube ich wirklich nicht. Die Häuser sind vielleicht nicht Top-Notch-Häuser, aber die sind so Standard und die Mieten sind auch irgendwie einfach so Standard-Mieten. Ist nicht mega teuer, ist überhaupt nicht billig. Ich glaube, er ist jetzt wahrscheinlich ein Vermieter, der macht halt Geld, indem er einfach sehr viel besitzt.
3: Das heißt, er nimmt auch sehr viele Mieten ein, schon allein nur in Zürich und wenn man gehört, jetzt noch vielen anderen Städten. Und was an ihm auch noch besonders ist, ihr schreibt das, er unterstützt mutmaßlich die AfD, die Alternative für Deutschland, die rechte Partei in Deutschland mit Geldbeiträgen. Ich habe mich gefragt nach dem, was da drin steht, warum muss er denn da mutmaßlich schreiben? Es scheint mir relativ klare Verbindungen zu geben.
5: Es steht mutmaßlich, weil es noch kein Urteil gibt, kein rechtskräftiges Urteil. Und der Grund der Anzeige dahinter ist, dass die mutmaßlichen Parteispenden verdeckt stattgefunden haben. Und das ist, in Deutschland sind verdeckte Parteispenden illegal. Man darf Parteien spenden, aber man muss sagen, woher es kommt. Und jetzt haben diverse Zeitungen in sicher zwei Fällen stellen sie einen Kontakt her zwischen Henning Kondle via Drittpersonen, sei das in der Schweiz, sei das über Österreich, an die AfD in Deutschland. Und das macht eine verdeckte Parteispende aus und das ist das, was in Deutschland illegal ist.
3: Erste Frage, und hat er sozusagen legal, also offen deklariert, hat er nichts an die AfD gespendet?
4: Gemäß unserem Wissen nicht.
3: Auf jeden Fall sind persönliche Beziehungen so ein bisschen dokumentiert. Er schreibt ja, dass Frauke Petre ihn mal vom Flughafen abgeholt hat und auch zu Alice Weidel hat es Kontakt gegeben. Diese Nähe scheint mir eindeutig gegeben zu sein.
5: Genau, es gibt in der Schweiz auch, gab es Berichte, dass er mutmaßlich auch die SVP finanziell unterstützt haben soll. Wir haben jetzt keine mutmaßliche Parteispende an eine linke Partei gefunden.
4: Also und die SVP, da wird er verdankt in der 100-Jahre-Feier, da wird er verdankt als Gönner. Und ich glaube, das Interessante an ihm ist ja vor allem auch, dass er halt eben, es gibt kein Foto von ihm und er ist so sehr ein privater Mensch und versucht halt, und ein privater Mensch, man darf privat sein, wenn man das will, aber er versucht halt auch Geld irgendwie illegal an Parteien zu bringen.
3: Und es ist, braucht natürlich auch, wenn man so viele Gebäude besitzt, dann braucht es ja ein ganzes Konstrukt von Firmen und Personen, die dort in irgendwelchen Funktionen sitzen. Und auch über solche Ecken scheint es ja Verbindungen zur SVP zu geben, im Verwaltungsrat, wo Henning Conle drin sitzt, zu Rolf Dörig zum Beispiel, der ja nicht nur der SV, der ein bekannter Unterstützer der SVP ist, sondern der auch noch Präsident von Swiss Life ist. Und Swiss Life ist ja interessanterweise nach der UBS der Konzern, der am zweitmeisten Immobilien in der Stadt Zürich besitzt. Dann frage ich natürlich, gibt es da so schöne Zusammenarbeiten? Kennt man sich da? Gibt es da so ein schönes, sympathisches, ziemlich rechtes Netzwerk bei den Immobilienbesitzern?
5: Ich glaube, das ist eine steile These, die wir so weder bestätigen noch irgendwie verneinen können. Wir haben die haben wir nicht untersucht.
4: Ich würde es jetzt wahrscheinlich verneinen. Also ich glaube, die Swiss Life oder die Investitionsentscheidungen der Swiss Life basieren wahrscheinlich, also es ist eine Riesenfirma, die auch im Besitz von sehr vielen unterschiedlichen Aktionärinnen ist. Dörig hat sicher Einfluss auf die Swiss Life, aber jetzt wahrscheinlich so viel jetzt auf die Immobilieninvestitionen in Zürich Einfluss nimmt, nehme ich schwer nicht an.
3: Ja, ich habe es auch ehrlich gesagt gar nicht so gemeint, dass das heißt, dass dann wie 3, 4, 5 wenige Personen in Wirklichkeit alles lenken, aber es zeigt doch, dass man sich in diesen Kreisen recht gut kennt und auch in gewissen Positionen immer wieder miteinander zu tun hat.
5: Also was man von Henning Conle weiß, um vielleicht die Frage andersherum zu beantworten, er kam in die Schweiz und baute auf dem Familienbesitzer seines Vaters. Sein Vater hat gemeinsam mit dem Bruder damals in Deutschland der Nachkriegszeit mit dem Immobilienbau begonnen und hat das stark immer als Familienunternehmen geprägt und gehalten. Henning Conle führt diese Tradition des Familienunternehmens weiter. Also wenn man Firmen, die in der Verwaltung, beispielsweise in der Stadt Zürich, aber ich glaube auch für seine Schweizer Immobilien zuständig sind, da sind überall Familienmitglieder auch drin. Auch die Henning Conle Group, die in Deutschland und so aktiv ist, das ist stark von der Familie geprägt. Und ja, dann nehmen wir an, da folgt er seinem Vater, der das auch schon so gehandhabt hat.
4: Und ich glaube, so die politischen Verbindungen in der Schweiz, das natürlich ist da immer auch sehr wenig bekannt, aber was zum Beispiel bekannt ist, also Albert Rösti, der war mal bei ihm zu Hause.
3: Das heißt, Albert Rösti weiß, wie Henning Conle aussieht, das, was wir alle nicht wissen.
5: Albert Rösti und Frau Gepetri anscheinend.
4: Ja, die wissen das und ja, die, ja, wir müssen mal nachfragen, ja. Vielleicht haben sie ein Selfie.
3: Gut, dann kommen wir zum Schluss vielleicht noch zu einer Art Fazit aus den neuen Texten, die sind erschienen, also eine Riesenrecherche. Wir haben über verschiedene Ansätze gesprochen, wie man Wohnungen vielleicht ein bisschen preisgünstiger machen könnte. Kann man da herauslesen, dass Strategien absehbar sind, dass die Wohnungen in Zürich wieder bezahlbarer werden?
5: Ich hoffe es, persönlich hoffe ich es, als Privatperson vor allem auch. Aber wenn man das so beobachtet, dann sieht man eigentlich keinen Anlass dafür, weil die Wohnkrise, die existiert schon lange. Wir haben dieses Drittelsziel und die Stadt arbeitet darauf hin, aber kommt einfach nicht an dieses Drittel ran. Wir haben eine Stadtpräsidentin, die selber sagt, sie habe schon in den 80er Jahren für Wohnungen demonstriert. Die Stadt wird seit langem, langem von links regiert und dennoch sind wir hier und kommen nicht an dieses Drittelsziel ran. Und die Mieten werden höher, die Nachfrage immer grösser und die Leute werden verdrängt. Ich sehe keinen Moment, wo wir jetzt diese Wohnungskrise einfach magisch, wo sich diese plötzlich magisch lösen würde. Das hat dann ja auch viel mit diesen ganzen Standortfragen zu tun. Für wen ist Zürich deine Stadt? Was für Unternehmen haben wir hier? Das sind Leute mit großen Löhnen, die sich diese Mieten auch leisten können. Was geschieht mit den anderen?
4: Beeinflusst man das Angebot an Wohnraum? Beeinflusst man die Nachfrage an Wohnraum? Google rauswerfen, jetzt polemisch gesagt, wäre irgendwie die Nachfrage nach Wohnraum halt kleiner zu machen und irgendwie mehr Wohnraum zu schaffen, wäre dann das Angebot von Wohnraum zu erhöhen. Es wäre auch sich vorstellbar, dass man mit einem Mietdeckel zum Beispiel einfach sagt, dass halt Wohnraum per se, egal wie viel existiert, halt nur etwas so und so viel kostet. Meine, die Möglichkeiten wären schon da. Aber die Frage ist halt, was man macht. Und ich glaube, die Stadt versucht halt an gewissen Orten irgendwie geregelt mehr Wohnraum zu bauen oder bauen zu lassen, zu erlauben. Und in diesem Wohnraum soll dann auch preisgünstiger Wohnraum entstehen. Und so eine Art mehr preisgünstigen Wohnraum zuzulassen.
5: Aber an der Nachfrage ändert sich dadurch nichts. Ja.
6: Wie will man Zürich gestalten? Was müsste sich politisch ändern? Mietinformationen und Eigentumsverhältnisse transparent zu machen, wie das das WAF-Recherche-Kollektiv und Zürich.ch tun, ist ein wichtiger Schritt. Wie wir gehört haben, ist bereits einiges in Gang oder auf dem Weg. Verschärfung der Lex Koller, die Drittelsregelung für gemeinnützigen Wohnraum, die Bauzonenordnung. Außerdem stimmen wir auf kantonaler Ebene am 14. Juni gleich über 3 Initiativen ab. Sie sollen angeblich die Zürcher Wohnkrise entschärfen. Die Wohnschutzinitiative will den Gemeinden ermöglichen, bei Wohnungsmangel mit Wohnschutzmaßnahmen Leerkündigen zu verhindern und bezahlbare Mietwohnungen zu erhalten. Die Wohnungsinitiative will Kanton und Gemeinden verpflichten, für genügend günstigen und klimafreundlichen Wohnraum zu sorgen. Und dann gibt es noch die Wohneigentumsinitiative, die nur von der rechten SVP unterstützt wird. Auf zürich.ch kann man sich über alle Initiativen informieren. Ist das Pflästerli-Politik oder wären es doch griffige, genügend radikale und schnell umzusetzende Maßnahmen gegen die anhaltende Wohnkrise? In der SRF-Doku antwortet einer der Interviewten auf die Frage nach der Lösung. Die Lösung ist, indem man das ganze Grundsystem ändert. Wie? Fragt die Reporterin. Indem man den Boden verstaatlicht. Die Reporterin ist überrascht. Das sagen Sie als Ökonom und ehemaliger Verwaltungsratspräsident von Wüst und Partner, einer Immobilienberatungsfirma? Ja, vielleicht sagt er das gerade, weil er Ökonom ist und die Zusammenhänge darum nur allzu gut kennt. Die Antwort auf die Frage ist im Grunde ganz einfach. Boden darf keine Ware sein. Solange er es ist, dreht sich das Karussell weiter. Was zu tun ist, Boden dem Markt entziehen, Mieten regulieren, gemeinnützig bauen. Die Werkzeuge existieren. Was fehlt, ist der politische Wille. Und der entsteht eigentlich nur dort, wo er immer entsteht, bei der Zivilbevölkerung, bei den Menschen, die in dieser Stadt leben, also bei uns. In diesem Sinne wollen wir zum Abschluss noch auf die große Wohndemo am Samstag, 30. Mai hinweisen. Die Besammlung ist um 14 Uhr auf dem Hartplatz. Das Motto: für eine Stadt, die den Menschen gehört, nicht dem Profit. Wohnraum ist keine Ware.

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1: Einen wunderschönen guten Abend und herzlich willkommen zu der Politur. Das ist Politik und Kultur hier auf dem Radio Stadtviertel. Und es ist Freitag, der 5. Juni. Am Mikrofon ist Laura Manser und ich darf euch die nächste gut halbe Stunde begleiten. Wir schauen heute ziemlich fest für ihn auf den Abstimmungssonntag am 14. Juni. Wir schauen die städtischen, kantonalen und auch die beiden nationalen Vorlagen ein bisschen genauer an. Die einen vertieften, die anderen weniger. Geht jetzt zu der einen städtischen Vorlage, wo es um den Ausbau von der Abwasserreinigungsanlage Ara Hart geht. Und den Kredit dazu, dort hören wir schon gerne noch einen älteren Beitrag. Es wird also zuerst in dieser Politur ziemlich politisch, später wird es dann mehr kulturell, und zwar das mit dem Veranstaltungsfilter. Wir schauen vorher, wenn ihr das Wochenende könnt unternehmen könnt. Der Abstimmungssonntag ist ja erst eine Woche später, aber jetzt hat man noch gute Zeit zum Abstimmen. Also wenn ihr das noch nicht gemacht habt, dann könnt ihr das doch machen. Und bevor wir den Blick auf das werfen, schauen wir jetzt oder hören wir, was denn heute auf kantonaler oder nationaler oder internationaler Ebene passiert ist in den aktuellen News vom Tag. Lesbisches Ehepaar muss in Zürich um den rechtlichen Status der Elternschaft kämpfen und Zürcher Regierungsratswahlen 2027. Die SP will mit der Priska Seiler-Graf und Nicolas Galladay in die Regierung. Das Gemeindeamt von der Stadt Zürich hat der Ehefrau nicht als Mutter vom Kind von ihrer Frau anerkennen wollen. Das Zürcher Verwaltungsgericht hat die Beschwerden vom lesbischen Ehepaar zu gut geheissen, wie im Urteil steht, und argumentiert damit, auch wenn das Kind im Ausland gezeugt worden ist, soll die Frau als älterer Teil eingetragen werden. Der Fall ist aber noch nicht rechtskräftig. Das Gemeindeamt hat dann als Bundesgericht weitergezogen, wo er jetzt dort hängig ist. Es geht um ein lesbisches Ehepaar, eine Schweizerin und eine österreichische Doppelbürgerin. Sie sind seit dem November 2022 verheiratet, nachdem die Ehe für alle an der Urne angenommen worden ist. Im April 2023 haben dann die Frauen zusammen zu Wien der Fortpflanzung durch Samenspende zugestimmt. Das ist dann über das österreichische Fortpflanzungsmedizingesetz gegangen. Das Kind ist dann im 24 in Österreich geboren. Auf der österreichischen Geburtsurkunde ist die Schweizerin schon als zweiter älterer Teil eingetragen. Kurz nach der Geburt ist dann die Familie in den Kanton Zürich gezögert, wo die Probleme angefangen haben. Obwohl das Kind in Österreich rechtlich zwei Mütter hatte, lehnt das Zürcher Gemeindeamt die Einträgung ins schweizerische Zivilstandsregister ab. Nachher ist eine Beschwerde eingegangen, die die Direktion der Justiz und des Innern abgelehnt hat. Das Verwaltungsgericht stellt jetzt im Urteil fest, dass die Elternschaft der Ehefrau nicht direkt nach Schweizer Recht anerkannt werden konnte. Grund ist hier, dass die Samenspende im Ausland und nicht nach strengeren Schweizer Fortpflanzungsmedizingesetz gegangen ist. Das Gericht hat dann aber die Anerkennung der Elternschaft nach österreichischem Recht geprüft. Das macht jetzt den Eintrag möglich durch eine persönliche öffentliche Erklärung der Mutter, und es ist jetzt so anerkannt. Das Gericht hat auch damit argumentiert, dass die Co-Mutterschaft nicht gegen Schweizer Rechtsprinzipien verstoße. Die SP vom Kanton Zürich hat heute ihre voraussichtlichen Kandidierenden für die Regierungsratswahlen im April 2027 präsentiert. Es sind die Nationalrätin Priska Seiler-Graf und der Winterthurer Stadtrat Nicolas Galladay. Ob die SP das Duo definitiv ins Rennen schickt, entscheidet dann die Delegierten am Parteitag am 4. Juli. Die SP will mit dem zweiten Ticket nämlich nicht gerade den aktuellen Sitz von der Regierungsrätin Jacqueline Fehr verteidigen, sondern auch noch einen zusätzlichen Sitz erobern. In der Zürcher Kantonsregierung steht nächstes Jahr ein grosser Wechsel an. Neben der Jacqueline Fehr haben auch der Ernst Stocker von der SVP, die Carmen Walkenspäh von der FDP und Silvia Steiner von der Mitte angekündigt, dass sie Namen antreten. Der Martin Neukomm von der Grünen und Nathalie Rickli von der SVP haben schon angekündigt, dass sie nochmal antreten, obwohl Nathalie Rickli gestern auch ihr Interesse am Sitz im Ständerat bekannt gemacht hat. Noch offen ist, was der parteilose Regierungsrat Mario Fehr macht.
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1: Ja, das Wetter war ein richtiges Hin und Her heute. Es war bewölkt und doch hat sich dann die Wolkendecke ab und zu wieder gelöst. Oder es hat Löcher gegeben und der blaue Himmel ist für euch gekommen, die Sonne ist für euch gekommen. Es dürfte dafür nicht regnen, auch das Wochenende zumindest bis am Sonntag nicht. Vielleicht einzelne Tröpfchen morgen, aber nicht zum gröberen Regenguss. Am Wochenende dürfte es ebenfalls wärmer werden mit bis zu 24 Grad. Aber so sommerlich wie in der letzten Woche ist es dann gleich genommen. Am Sonntag in einer Woche ist der grosse Abstimmungssonntag. Und es ist so einiges los an dem 14. Juni. Wir schauen jetzt zusammen die Vorlagen an, mal ein bisschen ausführlicher, mal kürzer, und wir starten bei den nationalen und gehen dann auch von den kantonalen und am Schluss zu den städtischen Vorlagen, wo man dann besonders eh noch mal ein bisschen neue beleuchtet. Zuerst mal zu den nationalen, da haben wir zwei Vorlagen, das ist einmal die Nachhaltigkeitsinitiative, wie die SVP sieht, oder eben die Kitze-Millionen-Schweiz oder auch Chaos-Initiative, wie es von den GegnerInnen genannt wird. Die unterstützt eigentlich nur die SVP und die EDU. Alle anderen Parteien sind gegen die Heuchlerei der Rechten. Mit Nachhaltigkeit hat die Initiative nämlich sehr, sehr wenig zu tun. Gemäss der Initiative ist nämlich die Zuwanderung an allen Problemen schuld, die wir laut der SVP in der Schweiz haben. Also beispielsweise Bevölkerungsexplosion, wie es heisst, Wohnungsknappheit, fehlende Arbeitsplätze, mehr Gewalt und Kriminalität, Stau und überfüllte Züge etc. etc. Aber genau die SVP ist die, die ja immer mehr Autobahnen bauen will, die sich immer einsetzt für die Anliegen der ImmobilienbesitzerInnen und die auch immer gegen mehr Gelder zur Gewaltprävention stimmt. So eine Bevölkerungsobergrenze löst also nicht unbedingt Probleme, sondern es schafft neue, wie zum Beispiel Arbeitskräfte, die dann würden fehlen. Und auch ohne diese Personenfreizügigkeit leidet natürlich die Beziehung zur EU, auch in Bezug auf die Sicherheit und vielleicht gerade jetzt in dieser Lage, wo sich die Welt befindet, nicht unbedingt von Vorteil. Die zweite nationale Vorlage ist die Änderung des Zivildienstgesetzes. Das Ziel davon ist, dass der Wechsel von der Armee in Zivildienst schwieriger wird und der Zivildienst so wie der Stich als Ausnahme statt als frei wählbare Alternative zum Militärdienst angeschaut wird. GegnerInnen von dieser Initiative sagen aber, das würde Zivildienst schwächen, also eigentlich unsere Gesellschaften, insbesondere Schulen, Pflegeinstitutionen, sonst soziale Einrichtungen und auch Landwirtschaftsbetriebe, die könnten eben weniger Zivildienstleistende dann bekommen und da will natürlich in der Gesellschaft dann noch mehr Konsequenzen haben und nicht wirklich das Problem der Armee lösen. Wir kommen zum Kanton Zürich und da geht es eine, wo um die Verfassung des Kantons Zürich geht und zwar um die Vertretung der Kantonsratsmitglieder. Bei der sind nur die SVP und die EDU dagegen. Es beabsichtigt, dass bei Mutterschaft, Krankheit oder auch Unfall sollen sich Parlamentsmitglieder 3 bis zu 12 Monate lang vertreten lassen können. Heute ist es nämlich so, wenn jetzt zum Beispiel eine Kantonsrätin schwanger wird und dann monatelang fehlt aber auch ihre Stimme im Kantonsrat. Und das Ziel ist auch, dass das politische Engagement so besser mit Familie und Beruf vereinbar gemacht wird. Und die Vertretung übernimmt dann die nächste nicht gewählte Person auf der entsprechenden Wahlliste. Es geht aber nicht nur um Kantonsparlament, sondern auch um Parlament in Gemeinden. Eine andere Initiative, Stopp Prämien-Schock-Initiative, ist für eine automatische Entlastung bei den Krankenkassenprämien. Bei der sind die rechten Parteien dafür. Es geht darum, dass der Steuerabzug für Versicherungsprämien im Kanton Zürich automatisch alle 2 Jahre an die realen Entwicklungen der Krankenkassenprämien angepasst werden sollen. Aber Kanton und Gemeinde müssen so mit jährlichen Steuerausfällen von rund 80 Millionen Franken rechnen und vor allem profitieren von dieser Initiative den besser Verdienenden. Für finanziell schwächere Personen sind einkommensabhängige Prämienverbilligungen der bessere Weg. Eine andere Initiative, die ebenfalls von der Rechten kommt, das ist die Wohneigentumsinitiative. Übrigens, es gibt im Kanton Zürich, es ist sehr verwirrend, es gibt nämlich 3 Initiativen an dem Sonntag, die irgendwas mit Wohnung, Wohneigentum, irgendwas mit Wohnung zu tun haben. Und bei der Wohneigentumsinitiative ist eben, das ist von der Rechten und das soll bei staatlich geförderten Wohnbauprojekten im Kanton Zürich, also zum Beispiel die Baulandabgabe oder Darlehen, soll künftig immer genau so viel preisgünstiges Wohneigentum wie preisgünstiger Mietwohnraum entstehen. Das will die SVP, aber der Zwang zum Eigentumsbau würde dann vor allem der gemeinnützige Wohnungsbau, also zum Beispiel der Genossenschaften, der würde massiv eingeschränkt werden und auch teurer wären. GegnerInnen sehen also die Initiative als direkten Angriff auf den kostengünstigen Mietraum und auch als Eingriff in die Gemeindeautonomie. Dann gibt es die Wohnungsinitiative, die kommt eher aus dem linken Lager und zwar setzt sich die ein für günstige und gemeinnützige Wohnungen. Dazu gibt es auch noch einen Gegenvorschlag und darum auch eine Stichfrage, also noch mehr Unterlagen. Und die Wohnungsinitiative will, dass Kanton und Gemeinden aktiv sich für ein gutes Angebot an bezahlbaren und ökologischen Wohnungen im Kanton Zürich sich einsetzen und für den auch sorgen und auch gemeinnützigen Wohnungsbau fördern. Und es soll auch eine öffentlich-rechtliche Wohnbaugesellschaft gegründet werden, die dann sich eben für den günstigen Wohnraum für die Bevölkerung vom Kanton Zürich sich einsetzt, den anbietet und erstellt. Und die letzte kantonale Vorlage ist noch die Wohnschutzinitiative. Die will bezahlbare Wohnungen schützen und die Leerkündigungen stoppen. Auch da gibt es einen Gegenvorschlag und auch eine Stichfrage, darum noch mehr Unterlagen. Und die Initiative ist gerade ziemlich aktuell, weil es ja gerade Leerkündigungen in Winterthur gegeben hat. Vor 3 Tagen ist bekannt worden, dass 400 Menschen ihre Wohnungen in Mattenbach verlieren, wegen dieser Massenleerkündigung im ähnlichen Quartier. Es betrifft 160 Wohnungen, rund 400 Personen und ein Haufen davon sind langjährige MieterInnen mit tiefem Einkommen und die alle haben am 11. Mai die Kündigung per 30. April 2028 bekommen. Es geht nämlich darum, dass das Stadtparlament am 2023 einen privaten Gestaltungsplan am Bach Mitte zugestimmt hat und das auch einheitlich. Und der Plan ist gesehen, dass die 7 sanierungsbedürftigen Blöcke, die von 1968 sind, durch Neubauten ersetzt werden und das Quartier so im Maße verdichtet wird. Die Bausubstanz soll eben dort zeitgemäße und auch energieeffiziente Wohnungen ersetzt werden. Die SP Winterthur hat dann gestern eine Medienmitteilung geschrieben und supportet das in einem gewissen Mass. Es brauche aber mehr als eine 2-jährige Kündigungsfrist. Es brauche aktive, verbindliche Begleitung. Sie fordern darum, dass es verbindliche Ersatzwohnungen zu vergleichbaren Mieten für alle betroffenen Haushalte gibt, insbesondere auch einkommensschwache Familien und Einzelpersonen, also wie zum Beispiel auch ältere Menschen, dass es aktive Begleitung gibt in dem Umzugsprozess, dass es transparente Kommunikation gegenüber dem Zeitplan, Mietpreise und Rückkehrmöglichkeiten gibt und auch, dass geprüft wird über gemeinnützige Anteile in dem Neubau, sodass eben langfristig bezahlbarer Wohnraum im Quartier erhalten bleibt. Und das, was in dem ähnlichen Quartier passiert ist, ist kein Einzelfall. Es sei typisch für eine Wohnungsmarktpolitik, die den Profit über die Menschen stellt. Die Wohnschutzinitiative, wo man im Kanton Zürich am 14. Juni darüber abstimmt, will hier eine Art einsetzen und der Stadt Winterthur ermöglichen, verbindliche Massnahmen gegen unfaire Leerkündigungen zu ergreifen. Dann bleiben wir gerade bei der Stadt Winterthur. Da gibt es 3 städtische Vorlagen. Einmal geht es um das Referendum vom Neubau vom Campingplatz am Schützenweiher. Da geht es um eine Abstimmung um den Kredit von rund 6,9 Millionen Franken. Es geht um den Campingplatz am Schützenweiher. Der ist 70 Jahre alt und ist in die Jahre gekommen. Er entspricht laut dem Stadtrat bezüglich Barrierefreiheit oder auch hygienischer Standard nur den heutigen Anforderungen. Und für den Stadtrat ist es klar, der Campingplatz soll aufgewertet werden und es ist auch ein wichtiger Standortfaktor für die Stadt. Der Widerstand kommt aber von rund 60 TourcamperInnen. Sie wollen mit dem Neubau ihre Heimat verlieren. Sie sind zwar für die Sanierung, aber gegen ein Luxus-Camping. Im Sommer letztes Jahr hat ein Komitee aus der IG Camping und mit 2 Jungparteien ins Referendum ergriffen. Eine Mehrheit im Stadtparlament ist für den Umbaukredit. Und am 14. Juni wird sich dann eigentlich zeigen, ob es ein Vielleicht ein unnötiger Luxuscamping auf dem Rosenberg, den entsteht, oder halt eben doch eine dringend nötige Sanierung vom Campingplatz ist. Die zweite Vorlage, die ein bisschen mit dem zusammenhängt, ist das Referendum Neue Schliessung und Strassenverlegung vom Pfadiheim im Erholungsgebiet Rosenberg, also gerade dort, wo der Schützenweiher ist. Und da geht es um einen Kredit von 3,16 Millionen Franken. Neu soll die Zufahrt zum Camping über den Pfadiheimweg folgen, der nördlich von dem Platz, vom Campingplatz verläuft. Der soll verlängert und auch verbreitert werden und dann soll auch noch Platz für einen neuen Uferpark am Schützenweiher geschaffen werden. Da stimmt eine grosse Mehrheit im Stadtparlament für den Kredit. Und die dritte und letzte Vorlage jetzt noch von der Stadt Winterthur ist der Ausbau und die Erneuerung von der Abwasserreinigungsanlage ARA. Da geht es um einen Kredit von 276 Millionen Franken. Und den schauen wir jetzt uns noch ein bisschen genauer an. Im April hat es nämlich schon grossen Widerstand gegeben. Es hat sich die Interessensgemeinschaft zum Schutz von der Fruchtfolgefläche, kurz IGFFF, gebildet und auch Teil vom Stadtparlament sind dagegen gesehen oder immer noch. Beziehungsweise nicht gegen den Ausbau. Für den Ausbau von der Aare Hard wird die Stadt nämlich ein Teil vom Hardwald roden und den dann kompensieren im Niederfeld auf fruchtbarem Ackerland. Und für den Stadtpräsident oder den heutigen Stadtpräsident Stefan Fritsch ist von Anfang an klar gewesen, das Projekt ist notwendig für die Zukunft von der Abwasserreinigung. Für die IGFFF geht so aber ein Haufen Kulturlandschaft verloren. Und im April habe ich dazu ein Interview geführt, beziehungsweise ein Beitrag dazu gemacht. Einfach noch eine kleine Anmerkung, wir hören jetzt gerade in den rein. Es ist einfach im April entstanden und dort mal ist die Rede noch von 288 Millionen Franken, statt wie heute von dem Kredit. Es geht jetzt bei der Abstimmung um den Kredit von 276, also 12 Millionen Franken weniger. Für den Ausbau von der Abwasserreinigungsanlage Hart-Zwülflingen braucht die Stadt Winterthur mehr Platz. Darum soll ein Stock vom Hartwald gerodet und an einem anderen Ort kompensiert werden. Konkret im Niederfeld. Auf rund 3 Hektar fruchtbarem Ackerland soll ein neuer Wald entstehen. Das sorgt für heftige Diskussionen. Die Interessensgemeinschaft zum Schutz von der Fruchtfolgefläche, kurz IGFFF, und ein Teil vom Stadtparlament weiret sich gegen die Pläne. Mit dabei der Landwirt und SVP-Stadtparlamentarier Jan Ehrbar.
3: Ich habe selber auch Wald und ich finde Kompensation, das ist auch gesetzlich vorgegeben. Da haben wir als Landwirt sicher nichts dagegen. Was wir aber finden, mit Stadt Winterthur mit 2.500 Hektar knapp Wald, wo wir haben, da findet man sicher auch eine andere Fläche, wo man den kann anforsten oder aufforsten, ohne dass Ackerland trifft und tangiert.
1: Die Stadt Winterthur dagegen betont, der Ausbau der Aare Hard sei dringend nötig. Die Kläranlage Winterthur reinigt pro Jahr rund 20 Milliarden Liter Abwasser von mehr als 140'000 Menschen aus Winterthur und 12 Gemeinden. Sie ist eine der 10 grössten Anlagen in der Schweiz und sie soll für die Zukunft fit gemacht werden. Die Stadt will die Anlage für rund 288 Millionen Franken modernisieren und erweitern, damit sie mit dem Bevölkerungswachstum mithalten und künftig auch Mikroverunreinigungen rausfiltern kann. Um den Platz für den Ausbau zu schaffen, muss ein Stück vom angrenzenden Hartwald gerodet werden. Gesetzlich gesehen muss ein gerodeter Wald kompensiert werden und zwar in der gleichen Gegend, sagt der Vorsteher vom Departement Technische Betrieb, der Stefan Fritschi.
4: Die Ersatzaufforstung muss aufgrund von gesetzlich ökologischen und forstlichen Gründen so nah als möglich bei der Rodung erfolgen. Weil es ist auch wichtig, dass der Lebensraum, den man zerstört, dass der dann auch in der Nähe bleiben kann, dass der eigentlich kann wandern in einem zusammenhängenden Umfeld kann sein. Und darum ist es für uns wichtig, dass das Ganze in der Nähe muss erfolgen. Es ist wichtig aus unserer Sicht, dass man eine zusammenhängende Ersatzaufforstung machen kann, dass man also die ganze Fläche am gleichen Ort wieder machen kann und nicht verstückelt an verschiedenen Orten. Das Land, das wir beanspruchen für die Aufforstung, das ist städtisches Land. Das gehört uns als Stadt Winterthur. Und der Pächter wird pensioniert. Und darum haben wir auch darauf Rücksicht genommen, dass der Pächter, der das bewirtschaftet, jetzt, dass er aufgrund von seinem Alter her keinen Nachteil erfahren tut.
1: Kommt dazu, wegen dem Ausbau der Kläranlage muss die Stadt den Grundwasserbrunnen versetzen. Der wäre ja so genau unter dem jetzigen Landwirtschaftsland. Wichtig ist für die Stadt aber, dass die Grundwasserfassungen in einer Zone sind, wo die besten Voraussetzungen für gute Trinkwasserqualität herrschen. Und das ist für sie ganz klar Wald. Darum ist das Niederfeld als Standort für die Ersatzaufforstung vorgesehen. Nur handelt es sich dort um Fruchtfolgefläche. Für den Landwirt und SVP-Stadtparlamentarier Jan Ehrbar ist klar, Ersatzaufforstung ja, aber nicht auf hochwertigem Ackerland.
3: Dort werden hochwertige Lebensmittel produziert, oder? Wo uns regionale Produktion garantiert. Ich selber bin nicht direkt betroffen, aber als Landwirt haben wir eine riesige Solidarität gegenüber einem Berufskollegen, weil jeder, der Ackerland verliert, verliert auch ein Stück weit Einkommen und auch, ja, ist auch für den Betrieb dann schwierig, um das vielleicht auch zu handeln. Und durch das ist für mich eigentlich ob ich selber betroffen bin oder mein Berufskollege, mache ich keinen Unterschied, weil ich finde, am Schluss muss man als Gesamtlandwirtschaft in der Schweiz oder auch in Winterthur schauen, dass die Flächen langfristig erhalten bleiben, weil in 100 Jahren haben wir nicht das Dreifache an dieser Fläche, die wir jetzt haben. Und darum ist jeder Quadratmeter wichtig, den wir da noch schützen können.
1: Dass die Fruchtfolgefläche eine höhere Qualität hat, bestätigt auch der FDP-Stadtrat Stefan Fritschi. Und sie werden auf keinen Fall Landwirtseinkommen wegnehmen, aber...
4: Wir haben auch eine Verpflichtung, dass wir gutes Trinkwasser haben können für unsere Bevölkerung und die umgebende Region. Und darum ist wirklich Trinkwasser im Zusammenhang mit der Ara-Ausbau ist für uns ganz zwingend, dass wir das dort machen und nicht an einem anderen Ort. Alles andere würde für uns im Gesamten, von der gesamten Bewertung würde einen Nachteil erfahren. Und darum sind wir der Meinung, dass wir die paar Quadratmeter von Fruchtfolgefläche müssen reduzieren und an einem anderen Ort kompensieren.
1: Das Stadtparlament hat die Vorlage im Januar beschlossen. Die Gegner haben reagiert und das Referendum ergriffen. Mit 604 gültigen Unterschriften ist die Hürde schon übertroffen. Jetzt ist klar, es kommt zur Abstimmung. Voraussichtlich im Sommer kommt der Ausbau der Aarehart von der Winterthurer Stimmbevölkerung im Herbst ins Referendum. Und genau der Kredit kommt jetzt eben am Sonntag, am 14. Juni, von der Winterthurer Stimmbevölkerung. Aber eben Kostenpunkt 12 Millionen Franken, weniger als noch hier im Beitrag im April gesehen worden ist. Und auch klar ist, dass die IGFFF nichts gegen den Ausbau der Ara hart an dem Abstimmungssonntag, der uns in anderthalb Wochen wartet, ist, sondern sie plädieren einfach fürs Nein, denn im September, wenn es um den Gestaltungsplan bzw. eben das Referendum geht. Und bezüglich dem Referendum, noch bevor überhaupt die Abstimmungen von dem 14. Juni angefangen haben bzw. durch sind, hat der Stadtrat von Winterthur schon für den Urnengang am 27. September, also die nächste Abstimmung, drei Vorlagen festgesetzt. Das ist eben einmal das Volksreferendum, öffentlicher Gestaltungsplan mitsamt Umweltverträglichkeitsbericht und Zonenplanänderung Aarehart. Des Weiteren ist es der Erweiterungsausbau vom Alterszentrum Adlergarten, wo es um einen Kredit von rund 85 Millionen Franken geht, und noch um das Stadion Schützenwiese, wo es um einen Ersatzneubau von der Stirntribüne und um ein neues Betriebs- und Garderobengebäude geht, bei einem Kredit von rund 35 Millionen Franken. All diese drei Vorlagen gibt es aber erst in mehr als drei Monaten zu abstimmen. Jetzt geht es zuerst mal um den 14. Juni. Und wenn ihr könnt abstimmen, dann mache ich das doch. Es ist da mal schambar wichtig. Und vom ganzen Politischen gehen wir über in die Kultur. Weil diese Sendung heisst ja natürlich nicht Politik, sondern sie heisst Politur, also Politik und Kultur. Und es gibt ganz viel Kultur, das Wochenende. Und was genau, das gehört jetzt im Veranstaltungsfilter.
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1: Das Wochenende findet in Winterthur das Antira-Tournament statt. Das ist das Fan-Turnier gegen Rassismus auf der Schütze. Antira steht für Zusammenhalt, Vielfalt, klare Haltung gegen Rassismus, Diskriminierung und Ausgrenzung. Und das ist ein Grümpelturnier mit Fangruppierung aus verschiedensten Ländern. Die Schweizer Vertretung an diesem Turnier ist die FCW Bierkurve, wo das Turnier auch organisiert hat. Und es ist die zweite Durchführung von dem Tournament. In 2013 ist das letzte Mal gesehen, das erste Mal und das letzte Mal. Und jetzt dürfen sie es endlich wieder durchführen. Heute Abend ist Aufwärmübung im Krafti, der Gartenbeiz oder auch auf dem Dancefloor. Morgen geht es auf der Schütze los und im Salzhaus später weiter mit Konzert von den Peacocks, Clandestinos und Saftladen. Und auch der FC Winterthur unterstützt das Turnier ganz nach dem Motto: Unser Herz schlägt rot-weiss, unsere Welt ist bunt. Ebenfalls noch heute und morgen sind Antikonzerte auf dem Bäumli. Da gibt es jeweils heute und morgen Abend zwei Konzerte, am 8. und am 4. von 10. Heute, am Freitag, ist eher so ein bisschen Melodic Techno und House. Morgen am Samstag ist dann eher Folk und Indie-Pop und Pop allgemein. Und mehr Infos findet ihr auf der Webseite. Morgen am Samstag ist der Tag der Vielfalt, das ist das bunte Fest vom Interkulturellen Forum Winterthur und der Alten Kaserne. Das findet statt vom 2 am Nachmittag bis 11 Uhr am Abend in der Alten Kaserne mit rund 20 Vereinen und Gruppen aus Winterthur und der Umgebung. Ab 2 am Nachmittag gibt es kurze und kostenlose Workshops, also zum Beispiel Spezialitäten aus verschiedenen Ländern kochen, an Tanz- und Singkurs teilnehmen oder auch die Sprachfertigkeiten verfeinern. Und ab 6 Uhr am Abend werden die grossen Saal eröffnet. Dort gibt es Tanzgruppen, es gibt Live-Musik und auch weitere Shows und das auch noch mit so typischen Gerichten aus aller Welt. Und ebenfalls am Samstagabend ist Italo Disco im Kraftfeld La Vita e Bellissima ab 10 Uhr mit Cici Senza Ceci und Domenico Ferrero. Es ist Pay What You Can im Kraft im Samstagabend. Für den Sonntag hat das Köln-Theater ihr Sommerhoffest ab 5 Uhr am Nachmittag. Es gibt Live-Fact ab 6:30 Uhr. Und ja, wir lernen den gemütlichen Innenhof kennen vom Kölner Theater. Und ebenfalls empfehlen wir noch für den Sonntag ins Kino Nische zu gehen, 7:30 am Abend. Ich werde den Film Paris, Texas zeigen. Das ist, der Film ist aus Deutschland und Frankreich, aus den 80ern, von Wim Wenders. Und der Film wirkt eigentlich wie ein klassischer Roadmovie. Es gibt Autos, Wüste, die bis an den Horizont hingehen, Kakteen am Strassenrand, Motels, Leuchtreklame in der Abenddämmerung. Und der Highway, der sich hier so dort weite vom amerikanischen Westen zücht, ist das Motiv, das für Freiheit steht. Es geht in dem Film um den Travis, der ein freiheitsliebender Abenteurer ist und er wirkt so ein bisschen getrieben, aber auch zerrissen. Und nur langsam im Film erfährt man so ein bisschen mehr über sein eigenes Schicksal. Der Film Paris, Texas im Kino Nische ab 7:30 am Sonntag. Abend. Und jetzt schauen wir noch ganz schnell auf heute Abend. Auf Radio Stadtfilter geht es jetzt dann direkt weiter mit Musik a Gogo. Für eine halbe Stunde lang am 7. gehört dann das Hörkombinat. Das ist der Polit-Podcast von der Elvira und dem Dominik. Damals um «Wem gehört Zürich?». Es ist der zweite Teil. Es geht um das Leben im Finanzprodukt. Die Zürcher Grundbuchrecherche mit der Gästin Nina Graf, Redaktorin bei Zürich.ch und ein Balz Örtli vom Rechercheteam WAF. Danach geht es wieder Musik a Gogo, bis dann am 10. Dubwise anfängt. Das ist der Dubmix von Roots bis Electrodub und Dubstep mit dem Erik Plattner. Und mit dem wünsche ich euch ganz ein schönes Wochenende. Holt euch gut, wenn ihr frei habt. Geht abstimmen nächsten Sonntag. Ihr habt noch ein bisschen Zeit und habt euch Sorge. Tschüss miteinander.
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